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1: Es ist 5 Uhr.
2: Ich bin Melissa Steuri. Guten Morgen.
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2: Russland hat die Stadt Kramatorsk in der Ostukraine angegriffen. Die ukrainischen Behörden melden ein Todesopfer und mindestens 15 Verletzte. Die Stadt wurde 8-mal aus der Luft angegriffen, mutmaßlich mit Gleitbomben. Die Behörden von Kramatorsk riefen die Bevölkerung auf, die Stadt zu verlassen und in weniger gefährliche Gebiete der Ukraine umzuziehen. Die USA verhängen neue Zölle auf Drohnen und auf Bauteile für Drohnen. Das hat das Weiße Haus verkündet. Für Drohnen ab einer bestimmten Größe oder für solche, die besonders sicherheitsrelevant sein, soll künftig ein Zoll von 100% gelten. Für Drohnen und Bauteile aus der EU und unter anderem auch aus der Schweiz sollen 15% Zoll fällig werden.
0: Sport.
2: Der FC St. Gallen hat in der Qualifikation für die Fußball-Conference-League die letzte Runde erreicht. Nach dem Hinspiel gegen Sheriff Tiraspol aus Moldau gewannen die Espen auch das Rückspiel im heimischen Sitterstadion mit 5:1. Dies auch dank den beiden Doppeltorschützen Andrin Hunziker und Diego Besio. Für den 20-jährigen Besio ist der Sieg besonders.
3: Ja, ich kann es selber gar nicht genau beschreiben. Es ist einfach unglaublich schön. Riesen Erlebnis, auch gegen Mannschaften, wo man sonst nicht spielt. So können die Spiele von diesen Fans und dann noch 2 Goalschüsse, ist mega schön.
2: In der letzten Qualifikationsrunde der Conference League, den Playoffs, trifft der FC St. Gallen am nächsten Donnerstag auf Norschelen aus Dänemark. Die Schweizer Stabhochspringerin Angelika Moser ist erneut Europameisterin. An der Leichtathletik-EM in Birmingham hat die 28-jährige Zürcherin eine Höhe von 4,80 m im ersten Versuch übersprungen und damit alle übertroffen. Für die Schweiz ist es an dieser EM die 2. Goldmedaille und die 3. insgesamt. Auf der Strasse ist es ruhig, heute eine gute und sichere Fahrt. Heute wird es noch mal richtig sonnig und heiß. In den Alpen gibt es am Nachmittag aber immer mehr Quellwolken und es sind Hitzegewitter möglich. Am Morgen haben wir bis zu 20, später bis zu 35 Grad.

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2: Hallo?
3: Bin ich da beim Schwingerverband?
2: Ja, Sie sind da beim Schwingerverband, ja, indirekt.
3: Folgendes, wo kann man sich denn da anmelden?
2: Für was denn?
3: Zum Schwingen.
2: Wie alt sind Sie denn?
3: Sie müssen Leute reden, ich bin 84.
2: Aha, Sie sind Entschuldigung.
3: Es ist eben so, meine Frau, die Anneliese, hat mir gesagt, ich muss mich mehr bewegen und etwas für Gesundheit tun.
2: Ja, also Sie haben eine sehr liebe Frau, Annelies, ja. Aber das Problem ist ja, das ist ja nicht Schwingen, was Sie machen müssen mit 84.
3: Ja, gehen Schwingen würde ich gern.
2: Ja, aber Sie, das ist aber ein bisschen viel verlangt, mit 84.
3: Wo ist denn der Schwingplatz?
2: Der Schwingkeller, Janis, haben wir einen.
3: Kann man dort den Rollator abstellen?
2: Ja, der geht doch schwingen nicht, lieber Mann. Dann müssen wir ja die Ambulanz gerade oben hinstellen. Sie brechen sich ja alle Knochen.
3: Ich wollte eben die Anneliese ein bisschen beeindrucken.
2: Aha, die Anneliese, aber ich glaube, das ist der falsche... der falsche Hebel, um die Anneliese beeindrucken.
3: Das ist sehr Herr, gut. Wann fangen Sie denn einmal an?
2: Am Dienstag um 6:30.
3: Ich muss eben schauen, wegen dem Altersheimtaxi, dass dann auch pünktlich abfällt.
2: Ja, und wo ist denn das Alter? Wo sind Sie denn im Altersheim?
4: Beim Keller von.
2: Wirklich? Oh, ein Scheissdreck.
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1: Es ist 17:30.
2: Ich bin Melissa Steuri. Guten Morgen.
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2: In Lettland ist in den vergangenen Stunden der Luftalarm losgegangen. Dies, weil eine Drohne in den lettischen Luftraum eingedrungen war. Ein Kampfjet eines NATO-Partnerstaats habe die Drohne abgeschossen, teilt das lettische Militär auf der Plattform X mit. Woher die Drohne stammt, ist noch nicht bekannt. Die Armee vermutet aber eine ukrainische Drohne, die von Russland abgewehrt wurde. Der Luftalarm wurde kurz nach dem Vorfall wieder aufgehoben. In der Straße von Hormuz sind zwei Schiffe aus den Vereinigten Arabischen Emiraten angegriffen worden. Es handelt sich um Schiffe des staatlichen Ölkonzerns ADNOC. Die Vereinigten Arabischen Emirate machen den Iran für den Angriff verantwortlich und sprechen von einem Akt der Piraterie.
0: Sport.
2: Der FC St. Gallen hat in der Qualifikation für die Fußball Conference League die letzte Runde erreicht. Nach dem Hinspiel gegen Sheriff Tiraspol aus Moldau gewannen die Espen auch das Rückspiel im heimischen Sitterstadion mit 5:1. Dies auch dank den beiden Doppeltorschützen Andrin Hunziker und Diego Besio. Für den 20-jährigen Besio ist der Sieg besonders.
3: Ja, ich kann es selber gar nicht genau beschreiben. Es ist einfach unglaublich schön, riesen Erlebnis, auch gegen Mannschaften, wo man sonst nicht spielt. So können die Spiele von diesen Fans und dann noch zwei Goalschüsse, ist mega schön.
2: In der letzten Qualifikationsrunde der Conference League, den Playoffs, trifft der FC St. Gallen am nächsten Donnerstag auf Nordsjælland aus Dänemark. Die Schweizer Stabhochspringerin Angelika Moser ist erneut Europameisterin. An der Leichtathletik-EM in Birmingham hat die 28-jährige Zürcherin eine Höhe von 4,80 m im ersten Versuch übersprungen und damit alle übertroffen. Für die Schweiz ist es an dieser EM die zweite Goldmedaille und die dritte insgesamt. Auf der Strasse ist es ruhig, eine gute und sichere Fahrt. Heute wird es nochmal richtig sonnig und heiß. In den Alpen gibt es am Nachmittag aber immer mehr Quellwolken und es sind Hitzegewitter möglich. Am Morgen haben wir bis zu 20, später bis zu 35 Grad.

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0: Guten Morgen, jetzt ist Viertel vor sechs hier im FM Island. Wo sich das die Haare waschen lässt? Ja, der Baschi, das Arnick im Coiffeursalon von der Evelyn.
1: Das war wirklich ein sensationeller Service.
0: Und gerade um 10 ab 6 hören wir rein, wie sein Mini-Konzert da war. Er ist ja nicht einfach zum Haarwäschen gekommen. Das sind die Wachmacher, wo ihr so entspannt in den Tag startet, wie eben nach einer Kopfmassage beim Coiffeur.

0: Guten Morgen. Wir sind schon wieder mitten in diesem August. Einen schönen Freitagmorgen euch am 6.
1: Ich bin Melissa Steuri. Guten Morgen.
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1: Die anhaltende Trockenheit könnte die Schweizer Landwirtschaft härter treffen als der Hitzesommer 2003. Das befürchtet Bauernpräsident Markus Ritter im Interview mit dem Online-Portal Schweiz heute. Damals entstanden Schäden von bis zu 500 Millionen Franken. Dieses Jahr seien aber alle Regionen betroffen, weshalb die Verluste höher sein dürften. Für eine genaue Schätzung sei es aber noch zu früh. Klar ist laut Markus Ritter, die Ernten von Kartoffeln, Zuckerrüben und Mais dürften kleiner ausfallen und die Produkte dadurch teurer werden. Die USA verhängen neue Zölle auf Drohnen und auf Bauteile für Drohnen. Das hat das Weiße Haus verkündet. Für Drohnen ab einer bestimmten Größe oder für solche, die besonders sicherheitsrelevant seien, soll künftig ein Zoll von 100% gelten. Für Drohnen und Bauteile aus der EU und unter anderem auch aus der Schweiz sollen 15% Zoll fällig werden.
2: Sport.
1: Der FC St. Gallen hat in der Qualifikation für die Fußball-Conference League die letzte Runde erreicht. Dies dank einem 5:1-Sieg im Rückspiel gegen Sheriff Tiraspol. Das 20-jährige Eigengewächs Diego Besio hat das Spiel als Doppeltorschütze geprägt. Er lobt aber das ganze Team.
3: Wir sind so eng zusammen als Familie, wir wollen einfach immer zusammen alles geben, egal welche Gegner. Und das zeichnet uns auch aus.
1: In der letzten Qualifikationsrunde der Conference League, den Playoffs, trifft der FC St. Gallen am nächsten Donnerstag auf Nordsjælland aus Dänemark. Die Schweizer Stabhochspringerin Angelika Moser ist erneut Europameisterin. An der Leichtathletik-EM in Birmingham hat die 28-jährige Zürcherin eine Höhe von 4,80 m im ersten Versuch übersprungen und damit alle übertroffen. Für die Schweiz ist es an dieser EM die zweite Goldmedaille und die dritte insgesamt.
0: 2 Minuten nach um 6 Uhr haben wir es und da könnt ihr einfach zufahren. Sieht super aus in der Region Graubünden und Ostschweiz. Euch eine sichere und entspannte Fahrt im Morgen.
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0: Die Sonnenschirme die bleiben einfach gerade aufgespannt. Auch heute und morgen bei strahlendem Sonnenschein. Viel blau am Himmel. Dazu heute bis heisse 34 Grad. Morgen auf den Nachmittag vielleicht die ersten Sonnenschirme im Auge haben. Da könnten die Gewitter kommen. Am Sonntag ist dann auch weniger heiß, eher so ein bisschen schwül. Und am Nachmittag am Sonntag da könnte es dann regnen und gewittern.
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0: Zum Entspannen starten. Ich bin Katharina Mistakidis.

pumpen an diesem Freitagmorgen. Die einen sind ab 6 Uhr schon im Fitness. Ich denke Ihnen an heute Abend, da pumpen best beim Open Air Clubbing am St. Gallen Fest. Wir feiern nämlich mit euch heute und morgen zwei unvergessliche Sommernächte bei der St. Mangen. 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

0: Kickstart. 12 ab 6 haben wir es hier bei den Wachmacher am Morgen, nachdem sich der Baschi die Zahn nicht gehobwäschen lassen hat.
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2: Hallo zusammen, ich bin der Baschi und ich komme zu euch.
0: Ja, im Coiffeursalon von der Evelyn. Und natürlich hat er einen unvergesslichen Moment noch schnell sich hier die Haare waschen lassen. Der Baschi exklusiv bei der Evelyn im Salon. Und sie hat es mit ihren Gästen beim Minikonzert natürlich so richtig genossen.
3: Ich kann ein krasses Haus bauen, aber ich kann es daheim sein.
4: Mega cool persönlich, once in a lifetime Erfahrung.
0: Echt cool.
5: Ich habe es mega cool gefunden.
6: Das ist für mich auch etwas Spezielles.
4: Ja, gell, Dorfwaffelladen, wo hin zum Kunst durchschneiden.
3: Egal was andere meinen.
4: Klein, gemütlich, familiär.
5: Hure geil gewesen.
6: Sensationell.
5: Ich komme wieder.

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kommen wir frisch in Freitag. Einen guten Morgen hier bei den Wachmachern. Gerade 19 ab 6 ist es geworden. Die Sonne steht jetzt dann gerade schon wieder für den Dienst auf der Matte, gibt Vollgas. Brennt auch heute wieder auf FM Island mit bis 34 Grad. Es kann ein paar Quellwolken geben, aber Regen haben die jetzt noch keine dabei. Gewitter dann so ab dem Sonntag und vor allem nächste Woche. Da wartet ja die Natur drauf. Vielleicht nicht unbedingt den Morgen schon.

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0: gerade am Strand und jetzt schon wieder beim Schreinern. Vielleicht haben auch die erste Woche gerade beim Arbeiten jetzt schon bald wieder durch. Zurück im Alltag heisst auch, schön sind wir wieder bei den Wachmachern. Mit uns unterwegs im Tag mit dem Soul Roy, wo wir euch hier am meisten Musik spielen. Snow Patrol. Noch vor dem 7. für euch am Start und auch Taylor Swift. Hat natürlich bei uns noch ein Plätzchen, um mit euch mit entspannter Stimmung in den Freitag zu starten.
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0: Halb sieben, zurück vom Joggen gekommen, sportlicher Start im Freitag. Da bei der Wachmacher mit allem, was heute zu reden gibt.
3: Ich bin Melissa Steuri. Guten Morgen.
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3: Die anhaltende Trockenheit könnte die Schweizer Landwirtschaft härter treffen als der Hitzesommer 2003. Das befürchtet Bauernpräsident Markus Ritter im Interview mit dem Online-Portal Schweiz heute. Damals entstanden Schäden von bis zu 500 Millionen Franken. Dieses Jahr seien aber alle Regionen betroffen, weshalb die Verluste höher sein dürften. Für eine genaue Schätzung sei es aber noch zu früh. In der Straße von Hormuz sind zwei Schiffe aus den Vereinigten Arabischen Emiraten angegriffen worden. Es handelt sich um Schiffe des staatlichen Ölkonzerns ADNOC. Die Vereinigten Arabischen Emirate machen den Iran für den Angriff verantwortlich und sprechen von einem Akt der Piraterie.
1: Sport.
3: Der FC St. Gallen hat in der Qualifikation für die Fußball Conference League die letzte Runde erreicht. Nach dem Hinspiel gegen Sheriff Tiraspol aus Moldau gewannen die Espen auch das Rückspiel im heimischen Sitterstadion mit 5:1. Dies auch dank den beiden Doppeltorschützen Andrin Hunziker und Diego Besio. Für den 20-jährigen Besio ist der Sieg besonders.
4: Ja, ich kann es selber gar nicht genau beschreiben. Es ist einfach unglaublich schön. Riesen Erlebnis, auch gegen Mannschaften, wo man sonst nicht spielt. So können die Spiele von diesen Fans und dann noch zwei Goalschüsse, ist mega schön.
3: In der letzten Qualifikationsrunde der Conference League, den Playoffs, trifft der FC St. Gallen am nächsten Donnerstag auf Norschelen aus Dänemark. Die Schweizer Stabhochspringerin Angelika Moser ist erneut Europameisterin. An der Leichtathletik-EM in Birmingham hat die 28-jährige Zürcherin eine Höhe von 4,80 m im ersten Versuch übersprungen und damit alle übertroffen. Für die Schweiz ist es an dieser EM die zweite Goldmedaille und die dritte insgesamt.
0: Ruhiges in den Tag fahren für euch um 6:30. Da haben wir nämlich für euch den Radar von der Region Graubünden und Ostschweiz im Blick, hier ohne Staupunkte.
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0: Der Wetterkopierer läuft und läuft und läuft. Auch heute Sonne. Praktisch von einer Bahn dazu mit bis 34 Grad. Wieder richtig heiss. Im Moment kann man noch ein bisschen Kühle reinlassen. Hier bei euch zwar tut es bei 15 Grad. Zu Degersheim und Zambriswil haben hier 17. Morgen bleibt es mit mehr Wolken schon recht sonnig noch und auch heiss. Am Nachmittag könnte es mal gewittern. Am Sonntag wird es dann eher schwül und vor allem am Nachmittag gewitterig.
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Willkommen im Freitag auf alles, was euch heute erwartet. Auf alles, was der neue Tag bringt. Einen guten Start am 21. von Sydney. Hier bei der FM1 Wachmacher, wo uns Taylor Swift jetzt nochmal so richtig schön runter.

0: Hier frische Morgenluft. Der Hit von der Taylor Swift gehört am 18. von Sydney, hier bei den Wachmachern, wo am Sonntag im FM1-Land wieder richtig viel Volk an die Schwingen schwingen kommt. Und da passt es auch gerade herrlich, das Telefon vom Keller beim Schwingverband.
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3: Hallo?
4: Bin ich da beim Schwingerverband?
3: Ja, Sie sind da beim Schwingerverband, ja, indirekt.
4: Folgendes, wo kann man sich denn da anmelden?
3: Für was denn?
4: Zum Schwingen.
3: Wie alt sind Sie denn?
4: Sie müssen Leute reden, ich bin 84.
3: Aha, Sie sind Entschuldigung.
4: Es ist eben so, meine Frau, die Anneliese, hat mir gesagt, ich muss mich mehr bewegen und etwas für Gesundheit tun.
3: Ja, also Sie haben eine sehr liebe Frau, Annelies, ja. aber das Problem ist ja, das ist ja nicht Schwingen, was Sie machen müssen mit 84.
4: Ja, gehen Schwingen würde ich gern.
3: Ja, aber Sie, das ist aber ein bisschen viel verlangt, mit 84.
4: Wo ist denn der Schwingplatz?
3: Der Schwingkeller, Janice, haben wir einen.
4: Kann man dort den Rollator abstellen?
3: Ja, da geht doch schwingen nicht, lieber Mann. Dann müssen wir ja den Ambulanz oben hinstellen. Sie brechen sich ja alle Knochen.
4: Ich wollte eben die Anneliese ein bisschen beeindrucken.
3: Aha, die Anneliese, aber ich glaube, das ist der falsche... der falsche Hebel, um die Anneliese beeindrucken.
4: Das ist sehr Herr, gut. Wann fangen Sie denn einmal an?
3: Am Dienstag um 6:30.
4: Ich muss eben schauen, wegen dem Altersheimtaxi, dass dann auch pünktlich abfällt.
3: Ja, und wo ist denn das Alter? Wo sind Sie denn im Altersheim?
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3: Wirklich? 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

0: schönen Blinzeln am Freitagmorgen. Jetzt 9:07 mit dem Wachmacher. Die Wasserflasche und die Sonnenbrille. Ja, sind ausgerüstet. Auch heute einfach Sonne pur bis 34 Grad auf den Nachmittag. Dann. Und auch am Abend ist ja jetzt lang mild, kann man draußen hocken und Velo fahren zum Beispiel. Gestern sind wir nämlich auf dem Highway ganz viele FC St. Gallen-Fans auf dem Velo entgegengekommen. So der Fanschal im kühlen Nachtwind hat geflattert und natürlich haben sie alle gestrahlt. Das europäische Märchen geht für uns FC St. Gallen nämlich weiter. Sie setzt sich gegen Sheriff Tiraspol aus Moldau durch. Und da strahlt natürlich auch der Morgen schon.
1: Magst du dich erinnern, was du gestern gesagt hast?
0: Ja.
1: Sie gewinnen locker.
0: Klar.
1: Aber ganz ehrlich, 5-1 hätte ich jetzt auch nicht erwartet. Und der Fabio, der auch im Stadion war, also auch nicht.
2: Ich habe schon gedacht, dass sie dominant sind, aber 5-1 hätte ich sicher nicht getippt.
1: Nehmen wir aber natürlich, vor allem wenn die Anreise ins Sitterstadion ein bisschen länger ist. Wie zum Beispiel von der Fabienne. Sie hat mir gesagt, sie gehört zu der Fraktion von Enetem Ricken. Und die Anreise hat sich definitiv gelohnt für sie.
3: Es macht einfach Freude, um dieser Mannschaft zu schauen, um die Stimmung hier aufzusaugen. Und ich hoffe sehr, dass es so weitergeht.
1: Hoffen wir natürlich alle. Und besonders Freude haben wir natürlich auch am Diego Pesio gehabt. Ein Eigengewächs von unserem FC St. Gallen. Gerade mal 20-jährig und dann schiesst er noch 2 Goal. Für ihn ganz einen speziellen Moment.
4: Schon als kleines Kind bin ich am Spiegel im Stadion. Und es war immer ein Traum, mal in diesem Stadion zu spielen.
0: Der Traum geht für Diego Pesio noch weiter. Am Sonntag die erste Göpp-Runde und nächsten Donnerstag dann das Hinspiel in den Conference League Playoffs.

0: gerade so erfrischend wie die kühle Dusche am Morgen. Dann kommen unsere Hits daher mit One Republic. Sind dabei, wenn wir euch nach dem 7. hier bei den FM1 Wachmacher am meisten Musik spielen, zum guten in den Freitag kommen.
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0: Die Heime wuselt schon ein bisschen umeinander bei den einen. Ein guter Start euch in Familienmorgen hier bei den Wachmacher am 7. mit den Themen, die dann heute beim Arbeiten darüber geredet wird.
8: Ich bin Melissa Steuri. Guten Morgen.
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8: Die anhaltende Trockenheit könnte die Schweizer Landwirtschaft härter treffen als der Hitzesommer 2003. Das befürchtet Bauernpräsident Markus Ritter im Interview mit dem Online-Portal Schweiz heute. Damals entstanden Schäden von bis zu 500 Millionen Franken. Dieses Jahr seien aber alle Regionen betroffen, weshalb die Verluste höher sein dürften. Für eine genaue Schätzung sei es aber noch zu früh. Klar ist laut Markus Ritter, die Ernten von Kartoffeln, Zuckerrüben und Mais dürften kleiner ausfallen und die Produkte dadurch teurer werden. Trotz des geplanten UKW-Comebacks sollen Schweizer Straßentunnel vorerst nicht wieder mit der Radiotechnik ausgerüstet werden. Laut dem Bundesamt für Straßen würde dies einen hohen zweistelligen Millionenbetrag kosten, berichtet SRF. Mitte-Nationalrat Philipp Kutzer kritisiert den Entscheid und will sich aus Sicherheitsgründen für eine Rückkehr von UKW in den Tunneln einsetzen.
9: Sport.
8: Der FC St. Gallen hat in der Qualifikation für die Fußball Conference League die letzte Runde erreicht. Dies dank einem 5:1-Sieg im Rückspiel gegen Sheriff Tiraspol. Das 20-jährige Eigengewächs Diego Besio hat das Spiel als Doppeltorschütze geprägt. Er lobt aber das ganze Team.
10: Wir sind so eng zusammen als Familie, wir wollen einfach immer zusammen alles geben, egal welcher Gegner. Und das zeichnet uns auch aus.
8: In der letzten Qualifikationsrunde der Conference League, den Playoffs, trifft der FC St. Gallen am nächsten Donnerstag auf Nordschellen aus Dänemark. Die Schweizer Stabhochspringerin Angelika Moser ist erneut Europameisterin. An der Leichtathletik-EM in Birmingham hat die 28-jährige Zürcherin eine Höhe von 4,80 Meter im ersten Versuch übersprungen und damit alle übertroffen. Für die Schweiz ist es an dieser EM die zweite Goldmedaille und die dritte insgesamt.
0: Sieht gut aus, kein Stau in der Region Graubünden und Ostschweiz am 2 ab 7. Da sind zwar ein Haufen von euch auf dem Weg arbeiten, hat viele Autos, aber Stau zeigt es uns da noch keiner.
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0: Also die Sonnenbrille spüren wir schon fast nicht mehr auf der Nase. Der Sonnenschirm, der steht einfach da, gehört dazu. Und die Sonnencreme, ja, streichen wir fängt wie Bodylotion. Wir sind ja jetzt alle Sommerprofis und darum wissen wir auch, wie es läuft. Viel sonnenblauer Himmel, 34 Grad heute. Morgen nochmal heiß, bevor es dann auf den Nachmittag könnte gewittern. Bei den einen Mal und am Sonntag, da bringt dann ein bisschen Abkühlung mit. Der bringt ein bisschen Abkühlung mit, weil dann könnte es vor allem am Nachmittag regnen und gewittern.
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0: Guten Morgen bei den Wachmachern, wo die einen im FM1-Land vielleicht noch ein bisschen in den Ferien nachhängen, so wie der Ryan Tedder von One Republic.
1: Greece is amazing. Greece is absolutely awesome.
0: Bekennender Griechenland-Fan, habe ich natürlich Freude als Halbgriechin. Und umso schöner, wenn er uns dann auch noch mit seinem aktuellen Hit weckt. Need Your Love. Am 8. ab 7. Uhr, um eben noch ein bisschen in den Ferienerinnerungen

0: herrlichen Freitagmorgen. Guten Start mit dem Wachmacher. Bald 12 ab 7. Und denkt euch doch jetzt gerade schon mal zum Arbeiten. Und nachher steht auf einmal der Baschi in der Bude.
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0: Ja, zumindest eben im Coiffeursalon von der Evelyn. Es war das Sommererlebnis in Arnegg. Der Baschi mit seinem Minikonzert und auch er hat es genossen.
3: Wir sind hier im wunderschönen Kanton St. Gallen vor einem Coiffeurgeschäft.
4: Ich kann ein Kessel bauen, aber ich kann es daheim sein.
5: Ich habe es mega cool gefunden.
6: Ja. Mega cool persönlich, once in a lifetime Erfahrung. 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Ja, gell, Dorf-Coiffeurladen, wo hin zum Kunden geht, hochschneiden.
3: Unkomplizierte Leute, bodenständig.
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0: sie kommt. Die Abkühlung ist in sich. Die Temperaturen sinken ein bisschen für euch alle, die darauf warten. 18 ab 7 haben wir es heute an diesem Freitag, wo es aber nochmal bis 34 Grad gibt, nochmal einen heissen Sommertag. Nächste Woche eben, dann gehen die Temperaturen ein bisschen zurück. Ist dann sicher auch angenehmer für alle von euch, die auch so gerne Velo fahren im FMS-Land. Wie zum Beispiel der Morgenshow. Für ihn heisst es ja ab im Sattel. Eine Woche unterwegs nur mit Muskelkraft.
1: Die FMS Velo Challenge.
0: Und da ist jetzt eben das letzte Wochenende, das kommt vor der grossen Challenge. Was machst du da überhaupt noch so?
2: Also am Sonntag tue ich sicher einfach wirklich einmal Beine hochlagern. 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Mhm. 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

Jetzt kommt er gerade, der Takt für einen zackigen Start in der Freitag. Am 6 Minuten vor um 19:30 Uhr, wir von der FM1 Wachmacher sind Pacemaker. Im Stechschritt Richtung Wochenende.

Gefühl von der Sonne schon am Morgen auf der Haut. Und das Sommergefühl verpackt von Harry Styles. Immer absolut passender Hit für euch nach dem Halbi. Ja, Danza Kuduro ist dann für die lange Sommernacht denkt, weil die feiern wir ja heute zusammen mit euch am St. Galler Fest beim Open Air Clubbing vor der

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10: Um 19:30 Uhr, da sind die Frühen schon am Lüften im Geschäft. Merci für euren Einsatz. 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
11: Ich bin Melissa Steuri. Guten Morgen.
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11: Die anhaltende Trockenheit könnte die Schweizer Landwirtschaft härter treffen als der Hitzesommer 2003. Das befürchtet Bauernpräsident Markus Ritter im Interview mit dem Online-Portal Schweiz heute. Damals entstanden Schäden von bis zu 500 Millionen Franken. Dieses Jahr seien aber alle Regionen betroffen, weshalb die Verluste höher sein dürften. Für eine genaue Schätzung sei es aber noch zu früh. In Lettland ist in der Nacht der Luftalarm losgegangen. Dies, weil eine Drohne in den lettischen Luftraum eingedrungen war. Ein Kampfjet eines NATO-Partnerstaats habe die Drohne abgeschossen, teilt das lettische Militär auf der Plattform X mit. Woher die Drohne stammt, ist noch nicht bekannt. Die Armee vermutet aber eine ukrainische Drohne, die von Russland abgewehrt wurde.
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11: Der FC St. Gallen hat in der Qualifikation für die Fußball-Conference League die letzte Runde erreicht. Dies dank einem 5:1-Sieg im Rückspiel gegen Sheriff Tiraspol. Das 20-jährige Eigengewächs Diego Besio hat das Spiel als Doppeltorschütze geprägt. Er lobt aber das ganze Team.
12: Wir sind so eng zusammen als Familie, wir wollen einfach immer zusammen alles geben, egal welcher Gegner. Und das zeichnet uns auch aus.
11: In der letzten Qualifikationsrunde der Conference League, den Playoffs, trifft der FC St. Gallen am nächsten Donnerstag auf Nordschellen aus Dänemark. Die Schweizer Stabhochspringerin Angelika Moser ist erneut Europameisterin. An der Leichtathletik-EM in Birmingham hat die 28-jährige Zürcherin eine Höhe von 4,80 Meter im ersten Versuch übersprungen und damit alle übertroffen. Für die Schweiz ist es an dieser EM die zweite Goldmedaille und die dritte insgesamt.
10: 2 Minuten nach 19:30 Uhr haben wir es und auch da sind viele von euch unterwegs, aber Stau von mehr als 10 Minuten sehen wir noch gar nie. Wenn es irgendwo doch länger Geduld braucht, deutet uns einfach an 0800 33 33 11. Da ist unsere gratis FM1 Verkehrshotline für von unterwegs.
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10: Also den Freitagsfeierabendschwung würde ich auch schon einplanen. Heute definitiv Badewetter. Wieder mit bis 34 Grad. Morgenschwung würde aber auch gehen. Zu Chur bei 14 Grad, zu Geis bei 19. In der Au haben wir 18 Grad. Und morgen da startet der Samstag auch noch heiss. Aber später kommt ein bisschen Abkühlung, könnte noch Regen geben und Gewitter. Und auf den Sonntag sind die dann definitiv angesagt. Und da gehen auch die Temperaturen dann ein bisschen retour.
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1: So, jetzt ab in die Hose. Heisst es um 19 vor 8 für ganz viel schon bei den Büetz. Und natürlich dann am Sonntag sowieso beim Schwegalb schwingen. Und eine, wo auch die bösesten Schwinger noch in die Knie zwingt, ist unser Hauscomedian der Keller.
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4: Hallo?
5: Bin ich da beim Schwingerverband?
4: Ja, Sie sind da beim Schwingerverband, ja, indirekt.
5: Folgendes, wo kann man sich denn da anmelden?
4: Für was denn?
5: Zum Schwingen.
4: Wie alt sind Sie denn?
5: Sie müssen Leute reden, ich bin 84.
4: Aha, Sie sind Entschuldigung.
5: Es ist eben so, meine Frau, die Anneliese, hat mir gesagt, ich muss mich mehr bewegen und etwas für Gesundheit tun.
4: Ja, also Sie haben eine sehr liebe Frau, Annalise, ja. Aber das Problem ist ja, das ist ja nicht Schwingen, was Sie machen müssen mit 84.
5: Ja, gehen schwingen würde ich gern.
4: Ja, aber Sie, das ist aber ein bisschen viel verlangt, mit 84.
5: Wo ist denn der Schwingplatz?
4: Der Schwingkeller, Janice, haben wir einen.
5: Kann man dort den Rollator abstellen?
4: Ja, der geht doch schwingen nicht, lieber Mann. Dann müssen wir ja den Ambulanz gerade oben hinstellen. Sie brechen sich in alle Knochen.
5: Ich wollte eben die Anneliese ein bisschen beeindrucken.
4: Aha, die Anneliese, aber ich glaube, das ist der falsche... der falsche Hebel, um die Anneliese beeindrucken.
5: Das ist sehr Herr, gut. Wann fangen Sie denn einmal an?
4: Am Dienstag um 6:30.
5: Ich muss eben schauen, wegen dem Altersheimtaxi, dass dann auch pünktlich abfällt.
4: Ja, und wo ist denn das Alter? Wo sind Sie denn im Altersheim?
6: Beim Kellerphon.
4: Wirklich? Oh, ein Scheissdreck.
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0: Der sonnig, heiß Freitag wartet auf uns. Einen guten Morgen euch. 12 vor 8 haben wir es und wir steuern im FM1-Land wieder auf die 34 Grad heute zu. Und ich muss ja zugeben, also ich habe auch gar kein Problem damit, aber ich muss sagen, der Morgenshow hat im Conference League Quali-Rückspiel vom FC St. Gallen gestern schon einen klaren Sieg gegen Sheriff Tiraspol bei uns an der Kaffeemaschine vorausgesagt. Und der Klassik, der hat es auch gegeben, du Fußballexperte.
1: Also Fußballexperte muss man jetzt wegen dem nicht unbedingt sagen, Katharina. Aber ja, ich habe schon gedacht, es gibt eine klare Sache. Natürlich auch, weil die Fans einmal mehr wieder grossartig sind und unseren FC St. Gallen von der ersten bis zu der letzten Minute unterstützt haben. Auch mit dem Timon, der hier lautstark vereist.
2: Mit vielen Fans gesehen. Am Anfang habe ich mir gedacht, es gibt 4-1. Bin ich mir aber nicht so sicher gewesen.
1: Und jetzt der 5-1?
2: Ja, jetzt ist der 5-1 geworden. Hopp St. Gallen.
1: Ja, von diesen Hopp St. Gallen hat es einen Haufen gegeben. Vor allem auch für St. Galler Eigengewächs Diego Besio. Der 20-jährige Schuss sein erster europäischer Doppelpack und hat darum noch ein paar Worte an eure Fans da draussen.
3: Einfach bedanken für den unglaublichen Support, Woche für Woche. So macht es einfach Spass zum Fußball spielen. Und es bedeutet mir mega viel, dass ich heute den Fans etwas zurückgeben
1: konnte. Ja, und am Wochenende kann ich ja vielleicht schon wieder etwas zurückgeben. Dann ist nämlich die erste Cup-Runde und nächsten Donnerstag Conference League Playoff, also die letzte Runde vor der Gruppenphase. Das dann gegen das Danish Nordsjælland.
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0: in die erste Woche Berufsschule haben die Lernenden fast schon geschafft. Mit der meisten Musik geht es nach um 8 Uhr weiter. Auch dabei David Guetta mit Alphaville und Ava Max. Das ist euer Energy Drink für die Ohren.
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0: Das ist der Freitagmorgen bei den Wachmacher am 8. Gut zu starten mit dem Überblick von allem, was heute zu reden gibt.
7: Ich bin Melissa Steuri. Guten Morgen.
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7: Wegen der Trockenheit arbeitet der Bund an einer neuen Wassermanagementstrategie. Doch daran gibt es nun bereits Kritik, berichtet SRF. Denn bisher ist nicht vorgesehen, genau zu erfassen, wie viel Wasser Landwirtschaft und Industrie verbrauchen. Ohne diese Zahlen werde es bei Wasserknappheit aber schwierig, fair zu entscheiden, wer wie viel bekommt, befürchten Fachleute. Das Bundesamt für Umwelt nimmt die Kritik ernst und prüft nun zusätzliche Datengrundlagen. Trotz des geplanten UKW-Comebacks sollen Schweizer Straßentunnel vorerst nicht wieder mit der Radiotechnik ausgerüstet werden. Laut dem Bundesamt für Straßen würde dies einen hohen zweistelligen Millionenbetrag kosten, berichtet SRF. Mitte-Nationalrat Philipp Kutzer kritisiert den Entscheid und will sich aus Sicherheitsgründen für eine Rückkehr von UKW in den Tunneln einsetzen.
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7: Der FC St. Gallen hat in der Qualifikation für die Fußball Conference League die letzte Runde erreicht. Nach dem Hinspiel gegen Sheriff Tiraspol aus Moldau gewannen die Espen auch das Rückspiel im heimischen Sitterstadion mit 5:1. Dies auch dank den beiden Doppeltorschützen Andrin Hunziker und Diego Besio. Für den 20-jährigen Besio ist der Sieg besonders.
9: Ja, ich kann es selber gar nicht genau beschreiben. Es ist einfach unglaublich schön. Riesen Erlebnis, auch gegen Mannschaften, wo man sonst nicht spielt. So können die Spiele von diesen Fans und dann noch 2 Goalschüsse, ist mega schön.
7: In der letzten Qualifikationsrunde der Conference League, den Playoffs, trifft der FC St. Gallen am nächsten Donnerstag auf Norschelen aus Dänemark. Die Schweizer Stabhochspringerin Angelika Moser ist erneut Europameisterin. An der Leichtathletik-EM in Birmingham hat die 28-jährige Zürcherin eine Höhe von 4,80 m im ersten Versuch übersprungen und damit alle übertroffen. Für die Schweiz ist es an dieser EM die 2. Goldmedaille und die 3. insgesamt.
0: Jetzt haben wir es gerade 2 Minuten nach um 8 Uhr. Können wir euch durchwinken? Gute Fahrt durch die Region Graubünden und Ostschweiz.
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0: Also wenn ihr Zeit sparen wollt, könnt ihr heute den Mittag einfach im Auto stehen lassen. Und nachher bis am Mittag ist der wunderbar aufgewärmt. Könnt ihr nur noch rausnehmen und gerade essen. Die Sonne strahlt aufs FM1-Land runter, heizt bis auf 34 Grad auf. Morgen nochmal heiß, mit teilweise schon ein paar ersten Gewitter, die dann ein bisschen abkühlen auf den Sonntag. Und der Sonntag, der bringt Regen und Gewitter. Also die Abkühlung, wo schon so viele von uns darauf warten.
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0: in Tag dreht. Von der Ava Max, David Guetta und Alpha Will, hier bei den Wachmacher, am bald 12 Uhr 8 an dem Freitagmorgen, nachdem sich der Baschi zu Arneck ja, die Haarwäsche hat.
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0: Im Coiffeursalon von der Evelyn. Da ist er auf den Stuhl gehockt, hat sich noch schnell ein bisschen Haarwäsche gelassen. Unvergesslicher Moment. Der Baschi exklusiv im Salon bei der Evelyn. Und sie hat es mit ihren Gästen beim Mini-Konzert Zarnik so richtig genossen.
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0: Achtung, könnt ihr euch schwitzen. Beim Gedanken an Rollkragenpulli und Wildlederjacke. Ja, brauchen wir definitiv nicht. Heute mich schwitzt beim Draht-Denken. Aber wir sehen es ja schon in den Schaufenstern überall im FM Island. Haben wir schon schön eingerichtet, wenn ihr einen Kleiderladen habt. 18 Minuten nach um 8 Uhr haben wir es. Und man könnte fängt schauen bei euch. Ich weiss nicht, ob ihr es schafft, um schon probieren bei dieser Hitze. Der nächste Sommertag mit bis 34 Grad wartet heute nämlich. Und auch wenn der Herbst noch weit fort scheint, nächste Woche wird es zumindest ein bisschen kühler. Also ein bisschen Regen ist angesagt. Endlich für die Natur und auch für den Morgenshow.
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0: Man packt noch den Regenschutz ein. Die ganze nächste Woche nämlich strampelt der Morgenshow durchs FM1-Land. Durch so viele Ortschaften wie halt möglich. Am Montag geht es los, ab auf den Drahtesel. Ist der noch bereit?
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0: Voll bepackt, wo das denn auch die Route durchgeht, wo ihr den Morgenshow bei euch seht, durchstrampeln. 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

0: Ausdruck aus dem 90er Herzschmerz. Schön war es. Jetzt haben wir 8:30 bei den FM1 Wachmacher. Und das ist der Ray Garvey mit uns unterwegs in der Freitag.
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0: ich wünsche uns allen so den Moment, wo ein kurzer Augenblick vielleicht noch, also am Sommermorgen einfach alles stimmt. Schon sonnig, aber noch nicht so heiß. Und dann kommt noch der Soundtrack dazu, ja, mit Pride. Hier bei den Wachmachern, wo wir vielleicht auch Erinnerungen wecken an den Sommer 2011. Weißt du, sicher im Radio ist New Age gelaufen, so wie heute Morgen auch. Und wir spielen euch hier bei FM1 die meiste Musik. Save My Love. Ah, gibt dem Sommermorgen noch vor dem 9 Uhr die perfekte Stimmung.
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0: Erste Kunden besuchen oder einfach nochmal einen Kaffee holen. Guten Start euch um 8:30 hier bei den Wachmachern.
12: Ich bin Melissa Steuri. Guten Morgen.
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12: Der Bund arbeitet wegen der Trockenheit an einer neuen Wassermanagement-Strategie und erntet bereits Kritik. Denn wie viel Wasser Landwirtschaft und Industrie beziehen, soll darin nicht genau erfasst werden. Fachleute warnen, so werde eine faire Verteilung des Wassers bei Knappheit schwierig. Der Bund prüft nun, welche Datengrundlagen noch nötig sind. Trotz des geplanten UKW-Comebacks sollen Schweizer Straßentunnel vorerst nicht wieder mit der Radiotechnik ausgerüstet werden. Laut dem Bundesamt für Straßen würde dies einen hohen zweistelligen Millionenbetrag kosten, berichtet SRF. Mitte-Nationalrat Philipp Kutter kritisiert den Entscheid und will sich aus Sicherheitsgründen für eine Rückkehr von UKW in den Tunneln einsetzen. Die geplante Umsiedlung des Bündner Bergdorfs Brienz nach Fazerolles ist vom Tisch. Laut Mitteilung der Gemeinde wollten nicht alle Landbesitzer in Fazerolles ihre Grundstücke verkaufen. Wer wegen der Bergsturzgefahr dauerhaft aus Brienz wegziehen will, hat damit noch zwei Möglichkeiten: Alveneudorf und Tiefenkassel. Darüber, ob diese beiden Standorte realisiert werden, wird am 25. August abgestimmt. Der Waldbrand westlich der deutschen Stadt Köln kommt immer näher an Siedlungen ran. Laut Medienberichten brennt inzwischen eine Fläche von 35 Fußballfeldern. 1.800 Menschen wurden vorsorglich in Sicherheit gebracht. Der Waldbrand bei Köln ist gestern Nachmittag ausgebrochen. Die Feuerwehr kämpft auch mit Hilfe von Helikoptern dagegen an.
0: Jetzt haben wir eine Minute nach 8:30 und da können wir euch auch einfach durchwinken. Es ist ein ruhiger Morgen auf der Strasse der Region Graubünden und Ostschweiz.
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0: Ja, das ist ein bisschen wie der Film, den wir schon 10 Mal gesehen haben, oder? kennen den Fang mit dem Sommerwetter. Es gibt auch heute bis 34 Grad. Im Moment bei euch zu Flums 19, zu Hundwil 22 und zu Diepolzau 21. Morgen gibt es ein paar neue Szenen, so ein bisschen Gewitter am Nachmittag und am Sonntag. Da ist dann schon mehr Dynamik drin. Schwül, mal Sonne, mal Wolken und vor allem am Nachmittag Regen und Gewitter.
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1: Ich bin Katharina Mistakidis und eine von euch aus dem Team Zwischentouren Staubsauger. Die gibt es nämlich schon im FM1-Land. Die Frage ist, wie viele von denen haben uns Antwort gegeben? Wo wir nämlich über 100 Leute gefragt haben, wie viel Mal in der Woche braucht ihr den Staubsauger? Jetzt gibt es 100 Franken aus unserem Jackpot. Wenn ihr gerade die richtige Eingebung habt, anrufen auf 0848 22 22 11.
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offene Fenster an diesem hellen Sommermorgen. Am 21 vor 9 Uhr, so wie es jetzt tönt, ja, machen wir doch einfach noch gerade ein bisschen weiter heute Abend am St. Galler Fest beim FM1 Open Air Clubbing. Da haben wir vor der St. Mangenkirche richtig viel Platz, um die ganze Sommernacht durchzutanzen. Mit dem Kaigo, da können wir auch gerade jetzt schon mal ein bisschen üben, reintanzen bei den Wachmachern.

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1: Lieber einmal richtig oder ganz viel mal zwischen deinen? Da ist eben die grosse Frage, wie staubsaugen das FM Island? Über 100 Leute haben wir gefragt, wie viele Mal in der Woche brauchen die den Staubsauger? Und wenn jetzt jemand Top-Antwort gibt, gibt es gerade 100 Franken zum Pöstele. Da ist Katharina, guten Morgen.
2: Ja, guten Morgen, da ist Bettina.
1: Guten Morgen, Bettina. Von wo spielst du mit?
2: Von Schwellbrunn.
1: Gut. Bettina, Staubsaugen gehört zu deinen Lieblingsaufgaben?
2: Nicht so,
1: für den
2: Mann.
1: Au, das ist aber gut. Ja, das haben wir gut aufgeteilt. Und jetzt will man natürlich wissen, was hast du das Gefühl, oder? Wie viele Mal haben die meisten gesagt, dass sie Staub saugen?
2: Ja,
1: in der Woche,
2: ich glaube, einmal.
1: Einmal in der Woche?
2: Ich denke, einmal.
1: Gut, so einmal, aber dann dafür so richtig?
2: Ja, genau.
1: Okay, bis in alle Ecken, tun wir eingehen, einmal. Nein, einmal ist nicht.
2: Ist nicht, okay.
1: Wie viele Mal tut denn dein Mann?
2: Ja, er tut einmal und ich tue
1: den
2: meisten
1: auch noch zwischen ihnen. Also, wir kommentieren nicht mehr, Bettina, sondern ich wünsche dir einfach ein schönes Wochenende und am Montag spielen wir dann um 150 Franken.
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Goals. Ja, dann gehen wir uns jetzt. Sei es Pause, um mit den Gespänchen noch übers Wochenende schneddern oder vielleicht einfach für sich einen Kaffee trinken. Jetzt 2,5 Minuten mit dem Martin Garrix und dem Ed Sheeran, hier bei der FM1 Wachmacher. Stay.

0: probiert, habt ihr in euren Kleidergeschäften vom FM Island die Herbstmode nur, sorry, die aktuellen warmen Pulli, die dann für den Herbst kommen, die müssen noch ein bisschen warten. Hingegen die aktuellen Hits, naja, die können wir schon führen, Tempest City. Self-Aware zum Beispiel. Nach dem 9 Uhr hier bei den Wachmacher zusammen mit ganz viel Musik, die wir euch spielen, zum Fürsten arbeiten an diesem Freitag.
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0: Einen schönen Gruß auf Graubünden und Innerrhoden, ja, wo die einen gerade noch die letzten Ferientage geniessen. An diesem Freitagmorgen, jetzt ist 9 Uhr, hier bei den Wachmacher.
8: Ich bin Melissa Steuri. Guten Morgen.
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8: Der Bund arbeitet wegen der Trockenheit an einer neuen Wassermanagement-Strategie und erntet bereits Kritik. Denn wie viel Wasser Landwirtschaft und Industrie beziehen, soll darin nicht genau erfasst werden. Fachleute warnen, so werde eine faire Verteilung des Wassers bei Knappheit schwierig. Der Bund prüft nun, welche Datengrundlagen noch nötig sind. Die geplante Umsiedlung des Bündner Bergdorfs Brienz nach Fazerolles ist vom Tisch. Laut Mitteilung der Gemeinde wollten nicht alle Landbesitzer in Fazerolles ihre Grundstücke verkaufen. Wer wegen der Bergsturzgefahr dauerhaft aus Brienz wegziehen will, hat damit noch zwei Möglichkeiten: Alveneudorf und Tiefenkastel. Darüber, ob diese beiden Standorte realisiert werden, wird am 25. August abgestimmt. Der Waldbrand westlich der deutschen Stadt Köln kommt immer näher an Siedlungen ran. Laut Medienberichten brennt inzwischen eine Fläche von 35 Fußballfeldern. 1800 Menschen wurden vorsorglich in Sicherheit gebracht. Der Waldbrand bei Köln ist gestern Nachmittag ausgebrochen. Die Feuerwehr kämpft auch mit Hilfe von Helikoptern dagegen an. Rechtspopulist Nigel Farage ist zurück im britischen Parlament. Der Chef der Partei Reform UK gewann eine Nachwahl im Wahlkreis Clacton. Ausgelöst hatte Farage die Abstimmung selbst. Wegen einer Untersuchung zu einem umstrittenen Geldgeschenk hatte er seinen Sitz abgegeben. Mit der Wiederwahl dürfte nun auch die Untersuchung gegen Farage weitergehen.
0: Jetzt ist 2 ab 9 Uhr und da könnt ihr ganz entspannt auf Posten fahren oder zu eurem nächsten Termin. Wir sehen keinen Stau hier auf dem Radar.
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0: Ja, die Sonne heute wieder konkurrenzlos bis 34 Grad. Morgen da kommt ein bisschen Bewegung ins Wetter. Noch lang heiß und recht sonnig. Aber am Nachmittag gibt es auch mehr Wolken und könnte noch gewittern. Am Sonntag da ist dann schwül mit Sonne zwischen den Wolken durch. Und vor allem auf den Nachmittag, da war schon ganz viele darauf wartet, Regen und Gewitter.
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0: ich würde es ja im echten Leben nie machen.
1: Ich finde es viel zu gefährlich, Autostöppeln.
0: Aber so in der Vorstellung, jetzt mit euch zusammen würde es, also Autostöppeln, und nachher braust ein Gabriolet an und nimmt uns mit.
1: Ja, ich steige bei der Meghan Trainor und im Kofferraum haben wir da bei FM1 die meisten Hits für euch.
0: Mit Stereo Love rauschen wir durch den Freitagvormittag hier bei den Wachmachern. Und dann haben wir einmal noch Zeit, können ein bisschen runterfahren auf dem Weg Richtung Mittagspause mit dem Michael Patrick Kelly in der nächsten Viertelstunde.
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5: 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Im Studio für euch die Melissa Steuri.
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5: Die geplante Umsiedlung des Bündner Bergdorfs Brienz nach Fazerolles ist vom Tisch. Laut Mitteilung der Gemeinde wollten nicht alle Landbesitzer in Fazerolles ihre Grundstücke verkaufen. Wer wegen der Bergsturzgefahr dauerhaft aus Brienz wegziehen will, hat damit noch 2 Möglichkeiten: Alveneudorf und Tiefenkassel. Darüber, ob diese beiden Standorte realisiert werden, wird am 25. August abgestimmt. SP-Nationalrätin Jacqueline Badran droht mit einer Volksinitiative gegen ausländische Investoren auf dem Schweizer Immobilienmarkt. Für sie ist das ein Hauptgrund für die steigenden Mieten. Badran will deshalb die sogenannte Lex Koller verschärfen, damit Ausländer weniger einfach Schweizer Immobilien kaufen können, berichtet der Blick. Bevor Badran die Volksinitiative startet, soll das Parlament eine Chance erhalten. Kommende Woche ist ein SVP-Vorstoß mit ähnlichen Forderungen traktandiert. Der Waldbrand westlich der deutschen Stadt Köln kommt immer näher an Siedlungen ran. Laut Medienberichten brennt inzwischen eine Fläche von 35 Fußballfeldern. 1800 Menschen wurden vorsorglich in Sicherheit gebracht. Der Waldbrand bei Köln ist gestern Nachmittag ausgebrochen. Die Feuerwehr kämpft auch mit Hilfe von Helikoptern dagegen an. Rechtspopulist Nigel Farage ist zurück im britischen Parlament. Der Chef der Partei Reform UK gewann eine Nachwahl im Wahlkreis Clacton. Ausgelöst hatte Farage die Abstimmung selbst. Wegen einer Untersuchung zu einem umstrittenen Geldgeschenk hatte er seinen Sitz abgegeben. Mit der Wiederwahl dürfte nun auch die Untersuchung gegen Farage weitergehen. Es klemmt ein bisschen auf der A13 Richtung Sargans zwischen Oberried und Sennwald. Stauen wegen einer Baustelle. Sonst haben wir keine grösseren Meldungen. Fahrt gut.
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6: Ja, viel muss man zu dem Freitag nicht sagen. Es ist und bleibt sonnig und heiß mit 31 bis 35 Grad. Da wird heute jeder Schattenplatz zum Premiumplatz. Und das Wochenende, ja, da bleibt unter einem guten Stern, zumindest morgen. Da steigt das Gewitter- und das Regenrisiko erst gegen den Nachmittag und es gibt wieder 30 bis 34 Grad. Am Sonntag ist ein Mix aus Sonnenwolken, vor allem am Nachmittag dann ein bisschen Regen und Gewitter, je nach Region. Und es ist schwül mit um die 27 bis 30 Grad.
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6: Eine Stunde, meine Lieben. Kann ziemlich lang sein. Gerade in einem Meeting oder wenn man sonst irgendetwas machen muss, wo man nicht so Lust dazu hat. Oder aber eben auch super gut. Zum Beispiel mit der richtigen Musik. Wir entscheiden uns darum für Variante 2 und spielen hier jetzt ein ganzes

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8: Im Studio für euch, die Melissa Steuri.
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8: Die Schweizer Wirtschaft ist im Frühsommer überraschend stark gewachsen. Provisorische Zahlen des Bundes zeigen, dass das Bruttoinlandprodukt zwischen April und Juni im Vergleich zum Vorquartal um 1,5% zugelegt hat. Deutlich mehr als von Experten erwartet. Für den Schub sorgte vor allem die Chemie- und Pharmabranche. Rund 2/3 des Wachstums gehen auf diesen Bereich zurück. SP-Nationalrätin Jacqueline Badran droht mit einer Volksinitiative gegen ausländische Investoren auf dem Schweizer Immobilienmarkt. Für sie ist das ein Hauptgrund für die steigenden Mieten. Badran will deshalb die sogenannte Lex Koller verschärfen, damit Ausländer weniger einfach Schweizer Immobilien kaufen können, berichtet der Blick. Bevor Badran die Volksinitiative startet, soll das Parlament eine Chance erhalten. Kommende Woche ist ein SVP-Vorstoß mit ähnlichen Forderungen traktandiert. Stadler Rail investiert über 30 Millionen Franken in seine Stahlgießerei in Biel. Der Ostschweizer Zugbauer will den Standort im Berner Seeland in den nächsten 2 Jahren modernisieren und erweitern und somit langfristig stärken und Arbeitsplätze sichern. Geplant ist unter anderem eine neue Speditionshalle. Die Stahlgießerei in Biel gehöre zu den führenden in Europa. Die dort gefertigten Komponenten kämen in Schienenfahrzeugen auf der ganzen Welt zum Einsatz. Nach der Sonnenfinsternis haben die Google-Suchen nach Netzhautschäden der Augen deutlich zugenommen. Um über 250% gegenüber der Vorwoche. In der Schweiz gibt es bisher aber keine Hinweise auf mehr tatsächliche Augenverletzungen. Fachleute warnen trotzdem, Schäden an der Netzhaut sind oft schmerzlos und können sich erst Tage später bemerkbar machen. Der Verlierer in der guten Halbstunde auf der A3 Richtung Chur zwischen Bilden und Wesen, weil der Kerenzer Bergtunnel ist wegen technischen Problemen zu. Und der klemmt es ein bisschen auf der A13 Richtung Sargans zwischen Oberried und Sennwald stehen wegen einer Baustelle. Auch noch unterwegs eine gute Fahrt.
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9: Ja, die Sonne die kennt heute keine Zurückhaltung, nein, sie strahlt oben runter bei wunderbarem blauem Himmel. Kaum einem Wölkchen und das Thermometer dann in Kurs auf 35 Grad auf. Also trinken, nicht vergessen, viel trinken. Am Samstag bleibt es mit 30 bis 34 Grad heiss und sonnig. Am Sonntag wird es dann ein bisschen schwüler und deutlich wechselhafter. Gerade auf den Nachmittag kann es hier Regen oder Gewitter geben.
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9: Stahlkappenschuhe, Flipflops, High Heels oder Barfuß. Uns ist wurscht, wenn ihr heute an den Füßen seid. Hauptsache, eure Ohren sind bereit. Jetzt für 4 Hits am Stück. Zum Start geht der aktuelle von Michael Schulte und das ist Half of My Heart.
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11: Der Urner Seelisberg-Tunnel auf der Autobahn A2 ist seit 3 Uhr nachts gesperrt. Dies wegen eines tödlichen Unfalls, Melissa Steuri.
12: Ein Auto ist kurz vor dem Tunnel ab der Fahrbahn gekommen und der frontal in den Tunneleingang gefahren. Daraufhin ist das Auto in einen Technikraum geraten und hat dort angefangen zu brennen. So schreibt die Kantonspolizei Uri in ihrer Mitteilung. Die Person hinter dem Steuer ist noch vor Ort gestorben. Der Unfall hat auch die Sicherheitsinfrastruktur vom Seelisberg-Tunnel stark beschädigt. Darum bleibt A2 im betroffenen Gebiet vorläufig in beide Richtungen gesperrt.
11: Wegen des Staus vor dem Seelisberg-Tunnel ist es daraufhin zudem zu einem Auffahrunfall gekommen. Dabei wurden 6 Personen leicht und 2 weitere erheblich verletzt. Bei einem Unfall auf einem Bauernhof im vorarlbergischen Höchst ist ein 3-jähriger Junge gestorben. Laut der Vorarlberger Polizei wurde das Kind von einem Traktoranhänger erfasst, den sein Vater steuerte. Trotz Wiederbelebungsversuchen starb der 3-jährige noch vor Ort. Schweizer Lehrerinnen und Lehrer sind beim Modell der integrativen Schule geteilter Meinung. Laut einer Umfrage hält fast die Hälfte die Integration in ihrer heutigen Form für gescheitert. Kritisiert werden vor allem fehlende Zeit und Ressourcen. Der Lehrerverband fordert deshalb mehr Unterstützung sowie Möglichkeiten, einzelne Kinder vorübergehend außerhalb der regulären Klasse zu fördern. Nach der Sonnenfinsternis haben die Google-Suchen nach Netzhautschäden der Augen deutlich zugenommen, um über 250% gegenüber der Vorwoche. In der Schweiz gibt es bisher aber keine Hinweise auf mehr tatsächliche Augenverletzungen. Fachleute warnen trotzdem, Schäden an der Netzhaut sind oft schmerzlos und können sich erst Tage später bemerkbar machen. Keine Meldung aus der Region, ich wünsche gute und sichere Fahrt.
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13: Die Sonne, die strahlt ungestört oben runter und in den Bergen zeigen sich höchstens ein paar kleine Quellwolken. Auch heute Nachmittag mit bis zu 35 Grad im FM1-Land. Das Wochenende bringt ein bisschen mehr Abwechslung. Am Samstag ist es noch recht sonnig, auch wieder mit etwa 31 bis 34 Grad. Am Sonntag kann es dann hier und da auf den Nachmittag nass werden und die ein oder andere Hitze weitergeht. Darum ist es dann recht schwül mit um die 27 bis 30 Grad.
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13: Töpfer wäre auf, Laptop zu und Radio Lüter stellen. Auch das ist zumindest unser Vorschlag für eure Mittagspause. Jetzt mit 4 Hits im Stück. Und auch dabei die DJ-Farben, die Dell, die Mabel und jetzt direkt Tiffany Harris.

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7: Der Urner Seelisberg-Tunnel auf der Autobahn A2 ist seit 3 Uhr nachts gesperrt. Dies wegen eines tödlichen Unfalls, Melissa Steuri.
8: Ein Auto ist kurz vor dem Tunnel ab der Fahrbahn gekommen und der frontal in den Tunneleingang gefahren. Daraufhin ist das Auto in einen Technikraum geraten und hat dort angefangen zu brennen. So schreibt die Kantonspolizei Uri in ihrer Mitteilung. Die Person hinter dem Steuer ist noch vor Ort gestorben. Der Unfall hat auch die Sicherheitsinfrastruktur vom Seelisberg-Tunnel stark beschädigt. Darum bleibt die A2 im betroffenen Gebiet vorläufig in beide Richtungen gesperrt.
7: Wegen des Staus vor dem Seelisberg-Tunnel ist es daraufhin zudem zu einem Auffahrunfall gekommen. Dabei wurden 6 Personen leicht und 2 weitere erheblich verletzt. Bei einem Unfall auf einem Bauernhof im vorarlbergischen Höchst ist ein 3-jähriger Junge gestorben. Laut der Vorarlberger Polizei wurde das Kind von einem Traktoranhänger erfasst, den sein Vater steuerte. Trotz Wiederbelebungsversuchen starb der 3-jährige noch vor Ort. Stadler Rail investiert über 30 Millionen Franken in seine Stahlgießerei in Biel. Der Ostschweizer Zugbauer will den Standort in den nächsten 2 Jahren modernisieren und erweitern. Geplant ist unter anderem eine neue Speditionshalle. Mit der Investition will Stadler Rail den Standort langfristig stärken und Arbeitsplätze sichern. Die Stahlgießerei in Biel gehöre zu den führenden in Europa. Die dort gefertigten Komponenten kämen in Schienenfahrzeugen auf der ganzen Welt zum Einsatz. Keine Meldung aus der Region. Ich wünsche eine gute und sichere Fahrt.
9: Ich hoffe, ihr habt ein Schattenplätzchen gefunden, um euch einen Mittag zu verspachteln. Die Sonne strahlt oben runter mit Temperaturen deutlich über 30 Grad. Heute Nachmittag könnte es lokal sogar bis zu 35 Grad geben. Und auch morgen Samstag bleibt es heiss. Bis zu 34 Grad liegen drin, bei viel Sonne und noch wenigen Quellwolken Richtung Bergen. Da ist das Risiko für Gewitter und Regen noch relativ klein. Am Sonntag ist es dann eher wechselhafter. Da kann es dann wirklich am Nachmittag ein bisschen regnen und Gewitter kommen, je nach Region. Das bei schwülen 27 bis 30 Grad.
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11: Der Urner Seelisberg-Tunnel auf der Autobahn A2 ist seit 3 Uhr nachts gesperrt. Dies wegen eines tödlichen Unfalls, Melissa Steuri.
12: Ein Auto ist kurz vor dem Tunnel ab der Fahrbahn gekommen und der frontal in den Tunneleingang gefahren. Daraufhin ist das Auto in einen Technikraum geraten und hat dort angefangen zu brennen. So schreibt die Kantonspolizei Uri in ihrer Mitteilung. Die Person hinter dem Steuer ist noch vor Ort gestorben. Der Unfall hat auch die Sicherheitsinfrastruktur vom Seelisberg-Tunnel stark beschädigt. Darum bleibt die A2 im betroffenen Gebiet vorläufig in beide Richtungen gesperrt.
11: Wegen des Staus vor dem Seelisberg-Tunnel ist es daraufhin zudem zu einem Auffahrunfall gekommen. Dabei wurden 6 Personen leicht und 2 weitere erheblich verletzt. Bei einem Unfall auf einem Bauernhof im Vorarlbergischen Höchst ist ein 3-jähriger Junge gestorben. Laut der Vorarlberger Polizei wurde das Kind von einem Traktoranhänger erfasst, den sein Vater steuerte. Trotz Wiederbelebungsversuchen starb der 3-jährige noch vor Ort. Die Schweizer Wirtschaft ist im Frühsommer überraschend stark gewachsen. Provisorische Zahlen des Bundes zeigen, dass das Bruttoinlandsprodukt zwischen April und Juni im Vergleich zum Vorquartal um 1,5% zugelegt hat, deutlich mehr als von Experten erwartet. Für den Schub sorgte vor allem die Chemie- und Pharmabranche. Rund 2/3 des Wachstums gehen auf diesen Bereich zurück. Alle italienischen Überlebenden der Brandkatastrophe in Comontana konnten das Spital wieder verlassen. Gestern durfte auch die letzte der 12 Patienten nach Hause, nach mehr als 7 Monaten Behandlung in einem Mailänder Verbrennungszentrum. Das berichtet die italienische Nachrichtenagentur ANSA. Die Jugendlichen wurden wegen ihrer schweren Verletzungen teilweise über 50 Mal operiert. Auf der A13 Richtung Chur staut zwischen Rodenbrunnen und Reichenau. Ihr braucht dort etwa eine Viertelstunde länger. Ich wünsche allen unterwegs eine gute und sichere Fahrt.
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13: Der Nachmittag der wird richtig heiß bei strahlendem Sonnenschein. Steigen die Temperaturen auf 31 bis 35 Grad und auch die scheuchen Quellwolken über den Bergen halten sich dezent zurück. Am Samstag gibt es trotz mehr Wolken nochmal viel Sonne und heiße Temperaturen bis 34 Grad liegen drin. Am Sonntag gibt es dann nach einem eher freundlichen Vormittag ja, einen lokal nassen und gewitterhaften Nachmittag. Da wird es dann auch recht schwül mit um die 27 bis 30 Grad.
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13: Kurz nach dem Mittag und falls eure To-Do-Liste noch lang ist, schauen Sie einfach nicht an. Für die nächsten vier Hits gibt es sowieso nur eins. Geniessen. Ja, nicht nur Amy Winehouse mit Rehab, der Kygo mit Save My Love und der Cyril mit Stumbling In haben wir dabei, sondern jetzt auch gerade der Nico Santos.

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0: Schweizer Neues ist das auch am Freitag, kurz nach Mittag. Ja, und das Velo von unserer Morgenshow, das ist ready.
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0: Da hat unsere Katharina, unsere Wachmacherin, von ihm heute Morgen schon wissen, ob er dann für das Gefühl auch etwas von daheim mitnimmt.
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Love Hathaway, absoluter Stimmungsgarant hier bei FM1. 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
11: Auf dem Bodensee ist ein Katamaran im deutschen Konstanz gegen eine Hafenmauer geprallt. Mindestens 12 Menschen wurden dabei verletzt, heißt es von der Polizei. Details dazu und wieso es zum Unfall kam, seien noch unklar. Die Katamaran-Verbindung bringt stündlich Menschen zwischen Konstanz und Friedrichshafen über den Bodensee. Zwei mutmaßliche Mitglieder der Terrororganisation Islamischer Staat sind in Deutschland festgenommen worden. Gleichzeitig durchsuchten die Behörden die Wohnungen der beiden Iraker in Dresden und Königstein, teilten die Behörden des Bundeslands Sachsen mit. Dort wurden Mobiltelefone, ein Laptop und Ausweise sichergestellt. Die beiden Männer im Alter von 33 und 27 Jahren sollen für verschiedene IS-Verbände gekämpft haben. Heftige Unwetter wüten nahe der japanischen Hauptstadt Tokio. Die japanischen Behörden sprechen von beispiellosen Regenfällen. Mindestens 4 Menschen sind gestorben, mehr als 20.000 Haushalte sind ohne Strom. Tausende Menschen sitzen am internationalen Flughafen Narita fest. Joggen mit Kinderwagen könnte laut einer neuen Studie aus den USA schonender sein als ohne. Rund einen Drittel weniger Überlastungsverletzungen gibt es laut den Forschenden bei Eltern, die beim Laufen einen Kinderwagen schieben. Das liege daran, dass der Kinderwagen quasi als Stoßdämpfer diene. Der Wagen fängt einen Teil der Belastung ab und sorgt für ein gleichmäßigeres Tempo. Stadler Rail investiert über 30 Millionen Franken in seine Stahlgießerei in Biel. Der Ostschweizer Zugbauer will den Standort in den nächsten 2 Jahren modernisieren und erweitern. Geplant ist unter anderem eine neue Speditionshalle. Mit der Investition will Stadler Rail den Standort langfristig stärken und Arbeitsplätze sichern. Die Stahlgießerei in Biel gehöre zu den führenden in Europa. Die dort gefertigten Komponenten kämen in Schienenfahrzeugen auf der ganzen Welt zum Einsatz. Es staut auf der A3 Richtung Zürich zwischen Lachen und dem Altendorf-Tunnel. Es hat dort einen ungesicherten Unfallstelle, fahren also vorsichtiger, brauchen etwa 50 Minuten länger. Dann auch auf der A13 Richtung Chur zwischen Rotenbrunnen und Reichenau staut es. Dort braucht ihr etwa 20 Minuten mehr. Ich wünsche eine gute Fahrt.
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12: Der Nachmittag, der ist und bleibt sonnig und hitzig mit bis zu 35 Grad. Ja, da ist jedes Klasse eine willkommene Abkühlung und jeder Schatten Gold wert. Morgen Samstag gibt es wieder bis zu hochsommerlichen 34 Grad. Am Nachmittag steigt dann das Gewitterrisiko. Alles in allem ist aber noch ein sonniger, schöner Sommertag. Am Sonntag dann ein schwüler Mix aus Sonne, Wolken und vor allem am Nachmittag ein paar Regengüsse und Hitzegewitter bei 27 bis 30 Grad.
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12: Ja, und in einer Stunde kann man viel machen. Auto putzen, Koffer packen, Rasen mähen. Oder auch absolut gar nichts. Wir sorgen bei allem für den richtigen Soundtrack. Jetzt gibt es nämlich eine ganze Stunde lang nonstop Musik bei uns. Geniessen's!

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6: Einen schönen guten Nachmittag hier bei FM1. Es wird 3. Im Studio der Jonathan Ernst.
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7: Auf dem Bodensee ist ein Katamaran im deutschen Konstanz gegen eine Hafenmauer geprallt. Mindestens 12 Menschen wurden dabei verletzt, heißt es von der Polizei. Details dazu und wieso es zum Unfall kam, seien noch unklar. Die Katamaran-Verbindung bringt stündlich Menschen zwischen Konstanz und Friedrichshafen über den Bodensee. Der Thurgauer SVP-Ständerat Jakob Stark will bei den kommenden Wahlen nächstes Jahr nicht mehr wieder antreten. Ein Grund sei sein Alter. Er wolle aufhören, wenn er sich noch gesund und leistungsfähig fühle, schreibt Stark in einer Mitteilung. Bei den nächsten Wahlen wäre der Thurgauer 69 Jahre alt. Jakob Stark vertritt den Thurgau seit Ende 2019 im Ständerat. Heftige Unwetter wüten nahe der japanischen Hauptstadt Tokio. Die japanischen Behörden sprechen von beispiellosen Regenfällen. Mindestens 4 Menschen sind gestorben, mehr als 20.000 Haushalte sind ohne Strom. Tausende Menschen sitzen am internationalen Flughafen Narita fest. Joggen mit Kinderwagen könnte laut einer neuen Studie aus den USA schonender sein als ohne. Rund einen Drittel weniger Überlastungsverletzungen gibt es laut den Forschenden bei Eltern, die beim Laufen einen Kinderwagen schieben. Das liege daran, dass der Kinderwagen quasi als Stoßdämpfer diene. Der Wagen fängt einen Teil der Belastung ab und sorgt für ein gleichmäßigeres Tempo.
6: Kurz nach dem 3 im Blick auf die Ostschweizer und Bündner Strasse, da haben wir einen Unfall auf der A3, und zwar ganz Richtung Zürich, zwischen der Verzweigung Reichenburg und Lachen. Dort haben wir im Moment wegen dem eine Stunde länger. Dann auf die A13, San Bernardino Richtung Chur, zwischen Rotenbrunnen und Reichenau. Dort staut es aktuell eine halbe Stunde. Und dann geht nochmal auf der A13, das mal aber St. Margrethe Richtung Sagans. Höhe Rütti aktuell knappe 10 Minuten länger wegen einer Baustelle. Sonst haben wir aber keine Meldungen mehr von grösseren Staus im FM1-Land. Allen eine gute Fahrt.
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6: Heute Freitag, da bleibt es sonnig und heiß im FM1-Land. Auch morgen Samstag wieder. Da hat es dann aber im Verlauf des Nachmittags etwa im Nord ein bisschen mehr Wolken am Himmel und vor allem gegen Bergen an, ist dann einmal noch ein Gewitter mit dabei. Temperaturen heute Nachmittag, genau gleich wie dann auch wieder morgen Samstag, bei um die 30 Grad.
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6: Manchmal habt ihr vielleicht auch das Gefühl, es braucht immer nur euch, um bei der Kaffeemaschine das Wasser nachzuleeren. Für den Weg Richtung Pause, ganz viel Musik von uns. Shakira ist mit dabei, Nickelback. Oder jetzt geht's der Miles Smith und der Nile Horan.

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0: 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Bei morgen schon, aber auf jeden Fall.
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denn da überhaupt? Die Frage habe ich jetzt gerade kurz laut von mir gesagt und ist euch vielleicht auch schon mal passiert, wenn ihr von gewissen Leuten Insta-Stories anschaut, nur Bilder aus der Ferien drin. Woche für Woche. Ich weiss es wirklich nicht, wie das funktionieren soll. Ein bisschen Ferien- und Strand-Feeling wenigstens bringen wir euch jetzt aber auch an den Arbeitsplatz. Mannekes ist dafür zuständig. Die entspannte Begleitung am Freitagnachmittag der Martin Garrix und der Sheeran in den nächsten 20 Minuten. Und Schwung für all die, die noch eine längere To-Do-Liste haben. Der Joel Corey, der steht schon parat und hilft euch. Der Start in der nächsten halben Stunde, den machen wir mit ihm da. Das ist der Harry Styles und American Girls BF1. Guten Weg, richtig Endspurt.

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0: Basta.
1: Langsam aber sicher ist sie geschafft. Die erste Schulwoche nach der Ferien. Und da zeigen sich am ersten Freitag die wirklichen Profis. Die, die es eben wirklich noch im Griff haben, zum Lehrerinnen und Lehrer oder vor allem auch die Eltern strapazieren. Die, die nämlich schon nach nur einer Woche das Hausaufgabenbüchli nicht mehr finden.

0: Einen schönen guten Freitagnachmittag hier bei F1. Wo noch euch den nächsten Kaffee oder Energy Drink könnt sparen? Energie nicht aus der Dose, Tasse oder wo auch immer, sondern ganz einfach aus dem Radio. Katy Perry und Firework für euch mit dabei nach dem Punkt.
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6: Im Studio der Jonathan Ernst.
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6: Am Walliser Schalihorn sind 2 Bergsteiger tödlich verunglückt. Laut der Kantonspolizei Wallis wurden sie gestern bei einem Suchflug tot aufgefunden. Seit Mittwoch waren sie vermisst worden. Die Rettungskräfte suchten daher das Gebiet mit einem Helikopter ab. Die Staatsanwaltschaft untersucht nun den genauen Unfallhergang. Auf dem Bodensee ist ein Katamaran im deutschen Konstanz gegen eine Hafenmauer geprallt. Mindestens 12 Menschen wurden dabei verletzt, heißt es von der Polizei. Details dazu und wieso es zum Unfall kam, seien noch unklar. Die Katamaran-Verbindung bringt stündlich Menschen zwischen Konstanz und Friedrichshafen über den Bodensee. Der Thurgauer SVP-Ständerat Jakob Stark will bei den kommenden Wahlen nächstes Jahr nicht mehr wieder antreten. Ein Grund sei sein Alter. Er wolle aufhören, wenn er sich noch gesund und leistungsfähig fühle, schreibt Stark in einer Mitteilung. Bei den nächsten Wahlen wäre der Thurgauer 69 Jahre alt. Jakob Stark vertritt den Thurgau seit Ende 2019 im Ständerat. Die Produktion der neuen Schweizer F-35 Kampfjets kommt laut dem Bund planmäßig voran. Im italienischen Cameri sind erstmals ein Rumpfabschnitt und ein Flügel zusammengebaut worden. Fertig montiert werden die Maschinen später in den USA. Dort sollen die ersten 8 Schweizer Kampfjets ab Mitte des nächsten Jahres für die Ausbildung eingesetzt werden. In 2 Jahren sollen die ersten F-35 in die Schweiz kommen.
0: 2 ab 4 und da staut es nach wie vor auf der A3, so ganz Richtung Zürich, zwischen den Verzweigungen Reichenburg und Lachen. Da geht es wegen einem Unfall aktuell knappe 50 Minuten länger und dann noch auf der A13 San Bernardino Richtung Kurz, zwischen Rotenbrunnen und Reichenau aktuell eine gute halbe Stunde plus. Abgesehen von ein paar 5 Minuten Stock haben wir sonst aber keine Meldungen mehr für die Ostschweiz und Graubünden. Kommt gut an euer Ziel.
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0: Jetzt auf der Abend dann wird dann die Schlangen am Sprungturm mit den Buddies immer ein bisschen länger. Es lohnt sich vielleicht mal kurz abkühlen. Temperaturen bleiben nämlich im Verlauf vom Nachmittag und Abend bei um die 30 Grad. Weiterhin ist es auch sonnig und trocken. Morgen Samstag ganz ähnlich. Im Verlauf des Nachmittags kommen dann aber im Norden noch ein paar Quellwolken und damit kann sich dann auch noch ein kurzes Gewitter ergeben.
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0: Zimmerstunde, die ist vorbei und es wird schon wieder fleissig angefangen kochen in den Restaurants oder Hotel. Begleitung dazu haben wir euch jetzt mit dem Teddy Swims.

Entspannt du den Rest vom Freitag beim Arbeiten, wo noch heute vielleicht im Team schon abgemacht haben. Feierabendbier gibt es heute speziell am St. Galler Fest. Das ist ja dieses Wochenende und wir sind für euch doppelt dabei. Einmal am Marktplatz mit unserem FM1 Bauwagen oder dann gerade nur 200 Meter hinter dem Marktplatz bei der St. Manger Kirche das grosse FM1 Open Air Clubbing. Wie der Name schon sagt, Party unter freiem Himmel. Gute Stimmung, gute Leute und natürlich gute Musik. Kommt vorbei, heute und morgen. Am Abend jeweils ab 5 Uhr und feiern mit uns zusammen durch die Nacht. Jetzt aber noch für einen einigermaßen entspannten Abschluss zum Arbeiten. Das sind Temper City und Salvador bei FM1. Schönen Freitag!

0: Im Restaurant, da würde man dem einen Gruß aus der Küche sagen. So ein quasi Einstimmung, auf wen er kommt. Wochenendstimmung mit dem Hit «Forever Young». Und eben auf der Weg Richtung Wochenend, da begleiten wir euch mit meister Musik. Unter anderem mit dabei der Alex Warren und «Fever Dream». Ein zum Mitsummen oder Mitsingen, «Alcetti» und «Fireflies». Und frische Musik von der Tiffany Harris. Vertigo bringt Schwung und Energie für die letzten Meter vor dem Wochenende. Hier bei F-Mais.
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0: Es ist 16:30.
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1: Am Walliser Schalihorn sind zwei Bergsteiger tödlich verunglückt. Laut der Kantonspolizei Wallis wurden sie gestern bei einem Suchflug tot aufgefunden. Seit Mittwoch waren sie vermisst worden. Die Rettungskräfte suchten daher das Gebiet mit einem Helikopter ab. Die Staatsanwaltschaft untersucht nun den genauen Unfallhergang. Der Thurgauer SVP-Ständerat Jakob Stark will bei den kommenden Wahlen nächstes Jahr nicht mehr wieder antreten. Ein Grund sei sein Alter. Er wolle aufhören, wenn er sich noch gesund und leistungsfähig fühle, schreibt Stark in einer Mitteilung. Bei den nächsten Wahlen wäre der Thurgauer 69 Jahre alt. Jakob Stark vertritt den Thurgau seit Ende 2019 im Ständerat. Die Produktion der neuen Schweizer F-35-Kampfjets kommt laut dem Bund planmäßig voran. Im italienischen Cameri sind erstmals ein Rumpfabschnitt und ein Flügel zusammengebaut worden. Fertig montiert werden die Maschinen später in den USA. Dort sollen die ersten 8 Schweizer Kampfjets ab Mitte des nächsten Jahres für die Ausbildung eingesetzt werden. In 2 Jahren sollen die ersten F-35 in die Schweiz kommen. Ein Zugpassagier hat in Zürich versucht, einen Kondukteur zu bestechen. Nun wird er von der Bundesanwaltschaft bestraft. Er muss 3.600 Franken Strafe zahlen. Der 61-jährige Passagier wollte den Kondukteur mit 20 Franken bestechen. Laut Blue News hat der Mann dem Kondukteur gesagt, er solle sich doch beruhigen, das Formular vergessen und einen Kaffee holen. Das 20er-Nötli habe der Kontrolleur aber abgelehnt.
3: Kurz nach um 16:30 hier staut es immer noch ein bisschen auf der A3 und zwar so ganz Richtung Zürich. Nach dem Unfall jetzt hier zwischen der Verzweigung Reichenburg und Lachen immer noch gute 40 Minuten länger. Auf der Gegenfahrbahn stockt es ebenfalls ein bisschen und zwar A3 Zürich Richtung so ganz Höhe Lachen. Hier im Moment knapp 20 Minuten länger. Dann 25 Minuten plus haben wir noch auf der A13 San Bernardino Richtung Chur zwischen der Rotenbrunnen und reichen aus. Sonst, abgesehen von ein paar 5 Minuten Stock, haben wir aber keine grösseren Staus mehr. Ich wünsche euch eine gute Fahrt.
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3: Die Kurzverschnaufspause machen wir wie immer direkt vor dem Ventilator. In Maienfeld haben wir aktuell 34 Grad, genau wie in Rütti, und im Speicher sind es 29 Grad. Der Rest von heute bleibt so, wie er ist. Auch morgen Samstag auf dem Thermometer sind wir wieder ähnlich unterwegs. Am Nachmittag morgen kann es aber mal ein bisschen Wolken geben und vor allem im Verlauf vom späteren Nachmittag lokal auch mal noch ein Gewitter.
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1: Stimme ist bei den einen von euch vielleicht noch ein bisschen angeschlagen, wenn wir gestern am FC St. Gallen Match waren. Bei einem 5-1-Sieg in der Conference League Quali, da gibt es ja schliesslich auch einiges zu jubeln. Und wenn ihr im Stadion seid, ist euch gut möglich auch so ein komischer Kauz mit einem Cowboy-Hut entgegengekommen. Unser Morgen Joe, der hatte eine ganz spezielle Mission gehabt, als selbsternannter Stadion-Sheriff. Hat er eine Kontrolle gemacht, vorne aussen?
2: Ohne grün-weißes Shirt dürfte ich nicht rein.
3: Wirklich?
2: Eigentlich darfst du so nicht ins Stadion.
4: Ja, was sitzen?
5: Es tut mir leid.
1: Ja, wie er die Leute eben dann doch reinschmuggelt, wo für seinen Geschmack zu wenig grün-weiß angelegt sind. Ihr seht es jetzt bei uns auf Instagram und TikTok @radiofm1.

0: Camila Cabello macht einen auf Leuchtstift und unterstreicht Sonnenwetter von aussen. Und für einen entspannten Weg richtig Feierabend, für das sorgt sie Tali Humberstone, To Love Somebody, geht mit dabei für euch nach dem Punkt.
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13: Guten Abend, ich bin der Jonathan Ernst.
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13: Am Walliser Schalihorn sind zwei Bergsteiger tödlich verunglückt. Laut der Kantonspolizei Wallis wurden sie gestern bei einem Suchflug tot aufgefunden. Seit Mittwoch waren sie vermisst worden. Die Rettungskräfte suchten daher das Gebiet mit einem Helikopter ab. Die Staatsanwaltschaft untersucht nun den genauen Unfallhergang. Wegen eines tödlichen Unfalls in der Nacht hat der Selisberg-Tunnel bis fast um 4 Uhr nachmittags gesperrt werden müssen. Deshalb herrschte auf der A2 und auch auf der Ausweichroute der Axenstrasse ein Verkehrschaos. Es gab Wartezeiten über 2 Stunden. Die Polizei sperrte zusätzlich Straßen, um Ausweichverkehr zu verhindern. Dass der Tunnel so lange gesperrt werden musste, begründet das Bundesamt für Straßen damit, dass beim Unfall die Technik im Tunnel beschädigt worden war. Beim Selbstunfall ist die Autofahrerin oder der Autofahrer in die Tunnelinfrastruktur gefahren und noch vor Ort gestorben. Der Thurgauer SVP-Ständerat Jakob Stark will bei den kommenden Wahlen nächstes Jahr nicht mehr wieder antreten. Ein Grund sei sein Alter. Er wolle aufhören, wenn er sich noch gesund und leistungsfähig fühle, schreibt Stark in einer Mitteilung. Bei den nächsten Wahlen wäre der Thurgauer 69 Jahre alt. Jakob Stark vertritt den Thurgau seit Ende 2019 im Ständerat. Ein Zugpassagier hat in Zürich versucht, einen Kondukteur zu bestechen. Nun wird er von der Bundesanwaltschaft bestraft. Er muss 3.600 Franken Strafe zahlen. Der 61-jährige Passagier wollte den Kondukteur mit 20 Franken bestechen. Laut Blue News hat der Mann dem Kondukteur gesagt, er solle sich doch beruhigen, das Formular vergessen und einen Kaffee holen. Das 20er-Nötli habe der Kontrolleur aber abgelehnt.
0: 2 ab 5 und da staut es aktuell immer noch auf der A3. So ganz richtig Zürich. Nach einem Unfall aktuell immer noch eine knappe halbe Stunde länger zwischen den Verzweigen Griechenburg und Lachen. Aber auch in die Gegenrichtung staut es. Dort momentan knappe 40 Minuten zwischen Richterswil und Lachen fährt Richtung Sagans. Dann noch auf der A13 San Bernardino Richtung Chur zwischen Rotenbrunnen und Reichenau. Aktuell 20 Minuten. Wo es länger geht.
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0: Auch heute sind Schattenplätze in der Gartenwirtschaft gesucht. Die Temperaturen bleiben so bei um die 30 Grad. Jetzt nicht nur heute, sondern eben auch morgen Samstag wieder. Es ist sonnig, das heisst, am Nachmittag kommen teils ein bisschen Wolken zurück ins FM-Eisland und im Verlauf des späteren Nachmittags ist dann einmal noch ein Gewitter mit dabei.
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0: Die 9. Box der Kinder noch schnell abwaschen, bevor es dann richtig geht, um auswärts zu essen. Begleitung haben wir euch mit ganz viel Musik von der Aura Dione im Kamerad oder jetzt der Sheeran.

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0: Hören Sie da? Er sagt auf seine Art Zeit zum Zusammenrummen. Der Kygo, höchste Zeit für Wochenende mit Wochenendstimmung. Sein Hit Save My Love, geht mit dabei in den nächsten 20 Minuten. Genau, der Klassiker aus den 80er, Maniac. Und auch Begleitung für euren Weg heimwärts gibt's mit der Lola Young und Messi.
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0: Baracken beschliessen, Schichttausch auf der Station oder Lichter löschen im Lager. Es ist 17:30.
7: Guten Abend, ich bin der Jonathan Ernst.
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7: Wegen eines tödlichen Unfalls in der Nacht hat der Silisberg-Tunnel bis fast um 4 Uhr nachmittags gesperrt werden müssen. Deshalb herrschte auf der A2 und auch auf der Ausweichroute der Axenstraße ein Verkehrschaos. Es gab Wartezeiten über 2 Stunden. Die Polizei sperrte zusätzlich Straßen, um Ausweichverkehr zu verhindern. Dass der Tunnel so lange gesperrt werden musste, begründet das Bundesamt für Straßen damit, dass beim Unfall die Technik im Tunnel beschädigt worden war. Beim Selbstunfall ist die Autofahrerin oder der Autofahrer in die Tunnelinfrastruktur gefahren und noch vor Ort gestorben. Am Walliser Schalihorn sind 2 Bergsteiger tödlich verunglückt. Laut der Kantonspolizei Wallis wurden sie gestern bei einem Suchflug tot aufgefunden. Seit Mittwoch waren sie vermisst worden. Die Rettungskräfte suchten daher das Gebiet mit einem Helikopter ab. Die Staatsanwaltschaft untersucht nun den genauen Unfallhergang. Der Thurgauer SVP-Ständerat Jakob Stark will bei den kommenden Wahlen nächstes Jahr nicht mehr wieder antreten. Ein Grund sei sein Alter. Er wolle aufhören, wenn er sich noch gesund und leistungsfähig fühle, schreibt Stark in einer Mitteilung. Bei den nächsten Wahlen wäre der Thurgauer 69 Jahre alt. Jakob Stark vertritt den Thurgau seit Ende 2019 im Ständerat. Ein Zugpassagier hat in Zürich versucht, einen Kondukteur zu bestechen. Nun wird er von der Bundesanwaltschaft bestraft. Er muss 3.600 Franken Strafe zahlen. Der 61-jährige Passagier wollte den Kondukteur mit 20 Franken bestechen. Laut Blue News hat der Mann dem Kondukteur gesagt, er solle sich doch beruhigen, das Formular vergessen und einen Kaffee holen. Das 20er Nötli habe der Kontrolleur aber abgelehnt.
0: Der SMI steht kurz vor Börsenschluss mit rund 0,7% im Minus von der St. Galler Kantonalbank Anja Felder.
9: Die Schweizer Börse verliert im Laufe des Tages immer mehr und beendet den letzten Handelstag dieser Woche klar im Minus. Vor allem die beiden Pharma-Schwergewichte Roche und Novartis stehen unter Abgabedruck. Deutlich zulegen kann hingegen die Aktie vom VZ Vermögenszentrum. Das Finanzunternehmen kann mit den heute publizierten Halbjahreszahlen überzeugen und legt rund 8% zu.
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0: 3:30 und da staut es auf der A3. Es hat nämlich nochmal einen Unfall gegeben. Und zwar, dass man lesen, ganz Richtung Zürich geht, nach der Verzweigung Reichenburg. Dort staut es darum in die Richtung schon eine gute Viertelstunde. Dann auch auf der A3, aber in die Gegenrichtung. Und zwar Zürich Richtung Sagans. Höhe Pfäffiken, aktuell ein Stau von gut 25 Minuten. Dann noch auf die A13. Und zwar San Bernardino Richtung Chur zwischen Rotenbrunnen und Reichenau. Aktuell gute 20 Minuten plus.
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0: Wenn ihr Anfang Sommer noch gewährleistet habt, ja, lohnt sich eine Klimaanlage daheim. Die hat sich wahrscheinlich schon etwa 5-mal abgezahlt. In Molli sind aktuell 35 Grad, St. Gallen 31 und Stein ebenfalls 31 Grad. Morgen Samstag die Temperaturen nochmal ähnlich wie heute. Am Nachmittag dann aber mit ein paar Wolken und lokal haben wir noch einen kurzen Gewitter.
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0: 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Der Rückblick auf die Finanzmärkte mit dem Philipp Märkt, Chief Investment Officer.
1: Die Rekordjagd an der Börse ist weitergegangen. Allerdings nicht überall. In der Schweiz hat Schwergewicht Novartis, Roche und Nestle bremst. Der SMA Turm liegt nachgegeben. Besser ist es an den US-Börsen gelaufen. Der S&P 500 hat sogar ein neues Allzeithoch erreicht. Der Rückenwind ist von den amerikanischen Inflationsdaten gekommen. Die haben zwar den Erwartungen entsprochen, gleichzeitig sind aber Produzentenpreise stärker als erwartet zurückgekommen. In der Folge ist die Wahrscheinlichkeit von Zinserhöhungen in den USA deutlich gesunken. Von diesem tieferen Zinsausblick haben eben besonders Technologieaktien profitiert.
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1: Für richtige Bewegung haben noch einmal die Unternehmenszahlen gesorgt. Der US-Serveranbieter Supermicrocomputer profitiert vom Boom bei KI-Rechencenter. Die Aktie hat rund 20% zugelegt. Der Netzwerkausrüster Cisco hingegen hat trotz guten Zahlen rund 8% verloren. Auch in der Schweiz sind die Ausschläge gross gewesen. Der Maschinenbauer Comex hat dank erfreulicher Bestellungen über 20% zugelegt. Auf der anderen Seite sind Swissquote und On. Swissquote hat wegen dem schwachen Kryptogeschäft rund 14% verloren. Und On hat wegen dem schlechteren Jahresausblick sogar rund 20% eingebüßt.
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0: Was für Attraktionen hat die Kilby bei euch? Bahnen, ein grosses Festzelt oder feine Spezialitäten? Alles gut und recht, aber mit der Glarner Kilby kann ziemlich sicher niemand mitheben. Die stellen nämlich einen Weltrekord auf. Und was für einen? Das grösste Nasenflötenkonzert der Welt. 500 Leute sollen auf diesem Instrument zusammen ein Lied spielen. Und wenn ihr euch jetzt fragt, wie so eine Nasenflöte tönt, voilà. Also einfach ein bisschen schräger wie eine richtige Flöte. Das Lied, wo die Klarus gespielt wird, ist aber nicht irgendwie Happy Birthday oder Ali Mini Entli, sondern... Das wird ja mal interessant. Und jetzt kommt der Satz, wo noch gerade alle sagen, ist ja klar gewesen. Die Idee dazu ist immer Feierabend bei euch entstanden.
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0: Der Start in Feierabend am Stammtisch, Minigolfplatz oder am See. Für alle Orte ist richtig. Der Hit hier, David Guetta zusammen mit dem Teddy Swims und Tones and I. Gone, gone, gone. Für euch mit dabei noch ein Punkt.
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0: Einen schönen guten Abend hier bei FM1. Es ist 6 Uhr.
4: Guten Abend, ich bin der Jonathan Ernst.
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4: Dem Schweizer Wald geht es wegen Hitze und Trockenheit zunehmend schlecht. Waldbesitzende kritisieren deshalb die Kürzung von Bundesgeldern für die Anpassung der Wälder an den Klimawandel. 17,5 Millionen Franken fallen dadurch jährlich weg. Der Verband Wald Schweiz bezeichnet die Kürzung als unverständlich und inakzeptabel und fordert vom Bund einen Aktionsplan. Wegen eines tödlichen Unfalls in der Nacht hat der Urner Silisberg-Tunnel bis fast um 4 Uhr nachmittags gesperrt werden müssen. Deshalb herrschte rund um den Vierwaldstätter See ein Verkehrschaos. Es gab Wartezeiten bis zu über 2 Stunden. Dass der Tunnel so lange gesperrt werden musste, begründet Richard Kocher-Hans vom Bundesamt für Strassen damit, dass beim Unfall die Tunnelzentrale beschädigt worden war.
6: Die Tunnelzentrale, die ist massgebend für die Sicherheit des Tunnels, weil dort sind Trafo drin für die Stromversorgung, die ganze Steuerung für die Lüftung etc. Und das ist dann ausgefallen.
4: Dank Notstromaggregaten kann die Sicherheit im Tunnel nun wieder gewährleistet werden. Beim Unfall ist die Person im Unfallauto noch vor Ort gestorben. Das geplante Social-Media-Verbot für unter 15-Jährige in Frankreich kann nicht in Kraft treten. Das Verfassungsgericht hat das Gesetz für ungültig erklärt. Es greife unverhältnismäßig in die Meinungsfreiheit ein. Zudem seien nicht alle betroffenen Inhalte automatisch schädlich für Jugendliche. Das Parlament hatte das Verbot vor einem Monat beschlossen. Das Gesetz soll nun von der Regierung umformuliert werden.
0: Kurz nach 6 Uhr, da staut es nach wie vor auf der A3. Und zwar hat es gerade 2 Unfälle. Einmal so ganz richtig Zürich. Nach der Verzweigung Griechenburg ist der passiert. Höhe dort staut es aktuell 20 Minuten. In die Gegenrichtung eine halbe Stunde länger richtig so ganz. Geht es genau an der gleichen Stelle. Dann auf die A13. San Bernardino richtig kurz zwischen Rotenbrunnen und Reichenau. Aktuell 20 Minuten, die noch länger haben. Abgesehen von ein paar kleinen Stocken haben wir sonst aber keine Meldungen mehr für Tostschwitz und Graubünden. Kommt gut an euer Ziel.
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0: Endlich ist es soweit. Die von euch, die von aussen arbeiten, freuen sich schon den ganzen Tag drauf auf die Kühltusche im Feierabend. Temperaturen heute so bei um die 30 Grad. Gleich geht es dann auch morgen Samstag weiter. Dazu ist es auch morgen wieder sonnig, am Nachmittag dann aber gemischt mit ein bisschen Wolken. Und gegen den Abend morgen kann es auch mal noch ein Gewitter geben.
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0: Kühlschrank füllen für die Party daheim, Camper beladen für den Wochenendausflug oder Schichtstart. Der Freitagabend, da haben wir für alle von euch etwas mit dabei. Ganz viel Musik ist am Start. Der Start in die neue Stunde mit Noemi Beser.

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0: Mit dem Robin Schulz, Fastboy und dem Stand-Up-Paddle auf dem Dach. Der Abend zu entgegen, ab Richtung Wochenende. Passende Musik dazu haben wir euch noch mehr. Auch in den nächsten 20 Minuten mit dabei hier unter anderem Olivia Rodrigo. Frische Musik von der Austis, The Art of Letting Go. Und einen absoluten Klassiker haben wir auch im Gepäck. Von der Weg ins Wochenende. Queen und I Want to Break Free. Die und noch mehr, alle gleich noch um halb für euch.
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0: Und als allererstes, jetzt geht das, was für Gesprächsstoff sorgt, das ist 6:30.
2: Guten Abend, ich bin der Jonathan Ernst.
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2: Dem Schweizer Wald geht es wegen Hitze und Trockenheit zunehmend schlecht. Waldbesitzende kritisieren deshalb die Kürzung von Bundesgeldern für die Anpassung der Wälder an den Klimawandel. 17,5 Millionen Franken fallen dadurch jährlich weg. Der Verband Wald Schweiz bezeichnet die Kürzung als unverständlich und inakzeptabel und fordert vom Bund einen Aktionsplan. Das geplante Social-Media-Verbot für unter 15-Jährige in Frankreich kann nicht in Kraft treten. Das Verfassungsgericht hat das Gesetz für ungültig erklärt. Es greife unverhältnismäßig in die Meinungsfreiheit ein. Zudem seien nicht alle betroffenen Inhalte automatisch schädlich für Jugendliche. Das Parlament hatte das Verbot vor einem Monat beschlossen. Das Gesetz soll nun von der Regierung umformuliert werden. Die Zahl der irregulären Grenzübertritte in die EU geht deutlich zurück. Konkret hat die EU-Behörde Frontex in den ersten 7 Monaten mit 61'000 illegalen Grenzübertritten an den Außengrenzen Europas über einen Drittel weniger verzeichnet als in den gleichen Monaten letztes Jahr. Die Hauptfluchtrouten führen laut Frontex weiterhin über das Mittelmeer. Die US-Regierung will US-Unternehmen erlauben, aktiv gegen international tätige Cyberkriminelle vorzugehen. Die Firmen sollen Hackergruppen nicht nur überwachen, sondern deren Aktivitäten auch mit eigenen Cyberattacken stören dürfen. Dafür benötigen sie eine staatliche Genehmigung und sollen unter Aufsicht der Behörden handeln.
0: Der SMI schließt heute mit rund 0,6% im Minus von der St. Galler Kantonalbank, Anja Felder.
4: Die Schweizer Börse verliert im Laufe des Tages immer mehr und beendet den letzten Handelstag der Woche klar im Minus. Vor allem die beiden Pharma-Schwergewichte Roche und Novartis stehen unter Abgabedruck. Deutlich zulegen kann hingegen die Aktie vom VZ Vermögenszentrum. Das Finanzunternehmen kann mit den heute publizierten Halbjahreszahlen überzeugen und legt rund 8% zu.
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0: Aktuell ein Blick auf die Ostschweizer und Bündner Strassen. Es staut immer noch auf der A3, und zwar Zürich Richtung Sagans. Aktuell 50 Minuten länger zwischen Lachen und der Verzweigung Reichenburg. Das nach einem Unfall. Dann noch ein bisschen stocken tut es auf der A13. Aktuell eine Viertelstunde länger. San Bernardino richtig kurz zwischen Rotenbrunnen und Reichenau.
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0: Mit der Sonnenbrille unterwegs im FM1-Land für den Start des Wochenende heute Abend und auch für den Samstag morgen. Es bleibt sonnig, am Nachmittag gemischt dann mit ein bisschen Wolken und gegen den Abend an den Lokal einmal noch mit dem Gewitter.
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0: Bei den einen von euch ist es gerade die erste Arbeits- oder die erste Schulwoche nach der Ferien, wo durch ist, der Start ins erste Wochenende. Den haben wir euch natürlich auch heute noch mit den beliebtesten und aktuellsten Hits vom Tag. Starten auf dem Platz 7 tun wir direkt bei der Olivia Rodrigo, das ist Drop That.

0: Schwung und gute Laune, passend zum Freitagabend, der Bruno Mars und On My Soul auf dem Platz 2.
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0: Und für euren Weg Richtung Training im FC oder im Turnverein oder doch der Teamanlass vom Geschäft, der passt überall an. Auf der Weg noch die Nummer 1 von den beliebtesten und aktuellsten Hits vom Tag. Heute Abend kommt der von der Meghan Trainor, das ist Get In Girl.
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8: Guten Abend, ich bin der Jonathan Ernst.
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8: Der Schweizer Tierschutz zeigt die Solothurner Kantonstierärztin und ihren Vorgesetzten den Chef des Amtes für Landwirtschaft an. Grund ist die Tötung von 122 verwahrlosten Hunden auf einem Hof in Ramiswil. Der Tierschutz wirft den Behörden vor, zu spät eingegriffen zu haben, berichtet das Newsportal Schweiz heute. Zudem bezweifle man einen Untersuchungsbericht, wonach die Tötung größtenteils gerechtfertigt gewesen sein soll. Die US-Regierung will US-Unternehmen erlauben, aktiv gegen international tätige Cyberkriminelle vorzugehen. Die Firmen sollen Hackergruppen nicht nur überwachen, sondern deren Aktivitäten auch mit eigenen Cyberattacken stören dürfen. Dafür benötigen sie eine staatliche Genehmigung und sollen unter Aufsicht der Behörden handeln. 3 teure Gemälde, die aus einem Museum in Italien gestohlen wurden, sind nach mehreren Monaten wieder aufgetaucht. Einsatzkräfte der Carabinieri stellten die Kunstwerke nach umfangreichen Ermittlungen bei Durchsuchungen sicher, heißt es in einer Mitteilung. Nähere Angaben zu den mutmaßlichen Dieben und ihrem Verblieb machte die Polizei nicht. Die Kunstwerke waren Ende März aus einem Museum von Parma gestohlen worden. Deren Gesamtwert wird auf etwa 9 Millionen Euro geschätzt. Es staut auf der A3 Richtung Chur zwischen Wollerau und Pfäffiken. Müsst ihr etwa mit 20 Minuten mehr rechnen. Genauso auf der A13 Richtung Chur zwischen Rotenbrunnen und Reichenau. Ich wünsche allen unterwegs eine gute und sichere Fahrt.
9: Ein bisschen Abwechslung liegt drin, dieses Wochenende. Morgen Samstag zumindest. Da haben wir am Morgen und Mittag überall viel, viel Sonnenschein und Temperaturen von um die 30 Grad. Am Nachmittag dann aber etwa am Ort mal eine Wolke, die auftaucht. Und dann eben im Verlauf des späteren Nachmittags ist auch mal noch ein Gewitter mit dabei, lokal.
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7: Ich bin der Nico Eichwald. Guten Abend.
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7: Die beiden Ständeratskommissionen sind sich beim EU-Lohnschutz uneinig. Die Wirtschaftskommission will das Vertragspaket ohne zusätzliche Schutzmaßnahmen umsetzen. Die Außenpolitische Kommission stellt sich dagegen hinter das Lohnschutzpaket von Bund und Sozialpartnern. Sie hält es für wichtig, die Einigung der Sozialpartner zu übernehmen und die Schweizer Gesetzgebung mit den EU-Abkommen abzustimmen, wie sie mitteilt. Nun ist der Ständerat am Zug. Russland lehnt den türkischen Vorschlag eines Stopps ukrainischer und russischer Angriffe auf Schiffe im Schwarzen Meer ab. Russland sehe sich immer wieder mit zügellosen Terrorakten der Ukraine konfrontiert, sagte die russische Außenministeriumssprecherin. In den vergangenen Wochen hat die Ukraine mit ihren Drohnen systematisch Jagd auf russische Öltanker und Getreidefrachter gemacht. Im Gegenzug hat Russland ukrainische Häfen attackiert und die internationale Schifffahrt dorthin zum Erliegen gebracht. Das geplante Social-Media-Verbot für unter 15-Jährige in Frankreich kann nicht in Kraft treten. Das französische Verfassungsgericht hat das Gesetz für ungültig erklärt. Das Verbot sei ein unverhältnismäßiger Eingriff in die Meinungsfreiheit, teilt das Gericht mit. Nicht alles, was das Gesetz verbieten wollte, sei zwingend schädlich für Jugendliche. Das Verbot galt als eines der wichtigsten innenpolitischen Anliegen von Präsident Emmanuel Macron. Er will das Gesetz jetzt neu formulieren.
8: Es stockt auf der A1 Nordring Zürich Bern Richtung St. Gallen zwischen dem Limmatalen Kreuz und dem Gubristunnel. Dann auf der A1 St. Gallen Richtung Zürich zwischen der Verzweigung Brüttisel und Zürich Ost. Weiter auf der A3 Westring Zürich Basel Richtung Chur zwischen Durdorf Süd und Zürich West. Und auf der A3 Chur Richtung Basel zwischen Durdorf Nord und dem Limmatalen Kreuz. Und dann brauchen wir wegen Stau noch ein bisschen länger auf der A1 Bern Richtung Zürich zwischen der Verzweigung Lutherbach und Herkingen. Genauso auf der A1 Zürich Richtung Bern zwischen der Raststätte Gunzgen Nord und Wang an der Aare. Und beim Gotthardtunnel müsst ihr auch noch ein bisschen mehr Geduld haben ab Quinto.
9: Ein bisschen Abwechslung liegt drin, dieses Wochenende. Morgen Samstag zumindest. Da haben wir am Morgen und Mittag überall viel, viel Sonnenschein und Temperaturen von um die 30 Grad. Am Nachmittag dann aber etwa am Nord mal eine Wolke, die auftaucht. Und dann eben im Verlauf des späteren Nachmittags ist auch mal noch ein Gewitter mit dabei, lokal.
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2: Die Themen haben heute Schlagzeilen gemacht. Guten Abend.
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2: Die Menschenrechtsorganisation HateAid fordert einen Verkaufsstopp von Smart Glasses, also Brillen mit Kamera- und KI-Funktionen. Rael Estermann, Co-Geschäftsleiterin des Vereins Digitale Gesellschaft, fordert dies auch für die Schweiz.
3: Wir wären eigentlich im Grundsatz dafür, dass wir das Verbot aussprechen, das heisst, dass wir wirklich das Instrument eigentlich nicht zulassen, weil eigentlich die rechtlichen Hebel, die man hat, um sich wehren, wenn man gefilmt wird, die funktionieren einfach nicht, weil man es kaum merkt, dass man gefilmt wird.
2: HateAid hat eine Strafanzeige gegen die deutschen Führungskräfte des US-Tech-Konzerns Meta eingereicht. Grund dafür ist, dass Smart Glasses die Privatsphäre verletzen können. Die beiden Ständeratskommissionen sind sich beim EU-Lohnschutz uneinig. Die Wirtschaftskommission will das Vertragspaket ohne zusätzliche Schutzmaßnahmen umsetzen. Die Außenpolitische Kommission stellt sich dagegen hinter das Lohnschutzpaket von Bund und Sozialpartnern. Sie hält es für wichtig, die Einigung der Sozialpartner zu übernehmen und die Schweizer Gesetzgebung mit den EU-Abkommen abzustimmen, wie sie mitteilt. Nun ist der Ständerat am Zug. Ein Zürcher hat sich Ende Juli mehr als 100 Feuerwerkskörper aus Tschechien nach Deutschland bestellt, offenbar um sie in die Schweiz zu bringen. Der deutsche Zoll konnte das Paket aber frühzeitig aus dem Verkehr ziehen, wie das Hauptzollamt Zingen mitteilt. Alle Böller seien der höchsten Gefahrenklasse für pyrotechnische Artikel zuzuordnen. Auch seien sie als Gefahrengut vom normalen Post- und Kurierversand wegen Lebensgefahr ausgeschlossen. Dem 42-Jährigen droht eine Freiheitsstrafe von bis zu 3 Jahren. Joggen mit Kinderwagen könnte laut einer neuen Studie aus den USA schonender sein als ohne. Eltern, die beim Laufen einen Kinderwagen schieben, verletzen sich demnach deutlich seltener. Das liegt daran, dass der Kinderwagen quasi als Stoßdämpfer dient. Der Wagen fängt einen Teil der Belastung ab und sorgt für ein gleichmäßigeres Tempo. Das zeigt den Forschenden, Joggen mit Kinderwagen ist eine sichere und gesundheitsfördernde Möglichkeit für Eltern, trotz familiärer Verpflichtung aktiv zu bleiben.
4: Nach der Sonnenfinsternis haben die Google-Suchanfragen zu Netzhautverletzungen deutlich zugenommen. Insgesamt haben die Suchanfragen zu Netzhaut im Vergleich zur Vorwoche um über 250% zugenommen. In der Schweiz gibt es bislang keine Hinweise auf eine Häufung tatsächlicher Augenschäden, berichtet das Online-Portal Watson. In Spanien meldeten Notfallstationen dagegen mehr Konsultationen, schwere Fälle blieben aber selten. Fachleute warnen, dass Netzhautschäden oft schmerzlos sind und teilweise erst Tage später bemerkt werden.
5: Badhosen, die bleiben da vorne fürs Wochenende. Morgen Samstag Temperaturen am Nachmittag wieder bei um die 30 Grad. Dazu ist es sonnig. Am Nachmittag aber etwa am Norden mal noch gemischt mit ein paar Wolken. Und gegen den Abend ist dann lokal auch mal noch ein Gewitter möglich. 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
2: Die Themen haben heute Schlagzeilen gemacht. Guten Abend.
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3: In der Schweiz weiß niemand, wann uns das Wasser ausgehen könnte und wer tatsächlich wie viel Wasser verbraucht. Dani Glua.
4: Und das sei extrem gefährlich, sagt der Wasserforscher Klaus Lanz beim Newsportal Watson. Weil es nicht regnet, leben wir im Moment von den Grundwasservorräten. Und die sind nicht unendlich. Wie viel Grundwasser effektiv rum ist, können wir zwar beziffern, das mache ich aber niemand. Und das müsse sich ändern, sagt der Klaus Lanz. Der Bund müsse eine Gesetzesgrundlage dazu schaffen. Und dort müsse auch noch festgelegt werden, wer Priorität hat, wenn das Wasser knapp wird. Also zum Beispiel, wie viel Trinkwasser soll die Landwirtschaft dürfen brauchen? Oder wenn muss die Industrie Wasser sparen? Und was ist mit den Atomkraftwerken oder den Datenzentren?
5: Vor der Küste Omans hat sich nach der Havarie eines Öltankers ein riesiger Ölteppich gebildet. Laut der Umweltschutzorganisation Greenpeace bedeckt er inzwischen rund 1300 Quadratkilometer. Die Verschmutzung hat bereits etwa 40 Kilometer Küste erreicht. Der Tanker soll rund 800.000 Barrel russisches Rohöl geladen haben. Internationale Spezialisten bereiten nun die Bergung und Bekämpfung der Ölpest vor. Erschwert werden die Arbeiten jedoch durch die jährliche Monsunzeit. Ein Zugpassagier hat in Zürich versucht, einen Kondukteur zu bestechen. Nun muss er 3.600 Franken Strafe zahlen. Der 61-jährige Passagier wollte den Kondukteur mit 20 Franken bestechen. Laut Blue News habe der Mann dem Kondukteur gesagt, er solle sich doch beruhigen, das Formular vergessen und einen Kaffee holen. Das 20er-Nötli habe der Kontrolleur aber abgelehnt. Der Mann hatte für sein Billett nicht genügend Zonen gelöst. Auf dem Weg aus dem Zug soll er die Kondukteure noch mit «Hure Mafia-Verein» betitelt haben.
3: Alle jungen italienischen Opfer, die nach dem Brand in Camontana an Silvester in Mailand behandelt wurden, haben das Spital verlassen können. Die letzte der 12 Patientinnen verließ gestern nach 224 Tagen Behandlung ein Verbrennungszentrum in Mailand. Alle jungen Patienten seien damit nach Hause zurückgekehrt, berichtet die italienische Nachrichtenagentur ANSA. Ihre Behandlung habe insgesamt mehr als 50 Eingriffe und mindestens 30 Verbandswechsel für jeden Jugendlichen erfordert. Der Waldbrand westlich der deutschen Stadt Köln kommt immer näher an Siedlungen ran. Laut Medienberichten brennt inzwischen eine Fläche von 35 Fußballfeldern. 1800 Menschen wurden vorsorglich in Sicherheit gebracht. Im Verlauf des Tages dürften es aber noch mehr sein, da der Wind die Flammen antreibt. Der Waldbrand bei Köln ist gestern Nachmittag ausgebrochen. Die Feuerwehr kämpft auch mit Hilfe von Helikoptern dagegen an.
6: Badhosen, die bleiben da vorne fürs Wochenende. Morgen Samstag Temperaturen am Nachmittag wieder bei um die 30 Grad. Dazu ist es sonnig. Am Nachmittag aber etwa am Norden mal noch gemischt mit ein paar Wolken. Und gegen den Abend ist dann lokal auch mal noch ein Gewitter möglich. 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
2: Diese Themen haben heute Schlagzeilen gemacht. Guten Abend.
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2: Die Menschenrechtsorganisation HateAid fordert einen Verkaufsstopp von Smart Glasses, also Brillen mit Kamera- und KI-Funktionen. Rael Estermann, Co-Geschäftsleiterin des Vereins Digitale Gesellschaft, fordert dies auch für die Schweiz.
3: Wir wären eigentlich im Grundsatz dafür, dass wir das Verbot aussprechen. Das heisst, dass wir wirklich das Instrument eigentlich nicht zulassen. Weil eigentlich die rechtlichen Hebel, die man hat, um sich wehren, wenn man gefilmt wird, die funktionieren einfach nicht, weil man es kaum merkt, dass man gefilmt wird.
2: HateAid hat eine Strafanzeige gegen die deutschen Führungskräfte des US-Tech-Konzerns Meta eingereicht. Grund dafür ist, dass Smart Glasses die Privatsphäre verletzen können. Die beiden Ständeratskommissionen sind sich beim EU-Lohnschutz uneinig. Die Wirtschaftskommission will das Vertragspaket ohne zusätzliche Schutzmaßnahmen umsetzen. Die Außenpolitische Kommission stellt sich dagegen hinter das Lohnschutzpaket von Bund und Sozialpartnern. Sie hält es für wichtig, die Einigung der Sozialpartner zu übernehmen und die Schweizer Gesetzgebung mit den EU-Abkommen abzustimmen, wie sie mitteilt. Nun ist der Ständerat am Zug. Ein Zürcher hat sich Ende Juli mehr als 100 Feuerwerkskörper aus Tschechien nach Deutschland bestellt, offenbar um sie in die Schweiz zu bringen. Der deutsche Zoll konnte das Paket aber frühzeitig aus dem Verkehr ziehen, wie das Hauptzollamt Zingen mitteilt. Alle Böller seien der höchsten Gefahrenklasse für pyrotechnische Artikel zuzuordnen. Auch seien sie als Gefahrengut vom normalen Post- und Kurierversand wegen Lebensgefahr ausgeschlossen. Dem 42-Jährigen droht eine Freiheitsstrafe von bis zu 3 Jahren. Joggen mit Kinderwagen könnte laut einer neuen Studie aus den USA schonender sein als ohne. Eltern, die beim Laufen einen Kinderwagen schieben, verletzen sich demnach deutlich seltener. Das liegt daran, dass der Kinderwagen quasi als Stoßdämpfer dient. Der Wagen fängt einen Teil der Belastung ab und sorgt für ein gleichmäßigeres Tempo. Das zeigt den Forschenden, Joggen mit Kinderwagen ist eine sichere und gesundheitsfördernde Möglichkeit für Eltern, trotz familiärer Verpflichtung aktiv zu bleiben.
4: Nach der Sonnenfinsternis haben die Google-Suchanfragen zu Netzhautverletzungen deutlich zugenommen. Insgesamt haben die Suchanfragen zu Netzhaut im Vergleich zur Vorwoche um über 250% zugenommen. In der Schweiz gibt es bislang keine Hinweise auf eine Häufung tatsächlicher Augenschäden, berichtet das Online-Portal Watson. In Spanien meldeten Notfallstationen dagegen mehr Konsultationen, schwere Fälle blieben aber selten. Fachleute warnen, dass Netzhautschäden oft schmerzlos sind und teilweise erst Tage später bemerkt werden.
5: Badhosen, die bleiben da vorne fürs Wochenende. Morgen Samstag Temperaturen am Nachmittag wieder bei um die 30 Grad. Dazu ist es sonnig. Am Nachmittag aber etwa am Norden mal noch gemischt mit ein paar Wolken. Und gegen den Abend ist dann lokal auch mal noch ein Gewitter möglich. 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
2: Diese Themen haben heute Schlagzeilen gemacht. Guten Abend.
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3: In der Schweiz weiß niemand, wann uns das Wasser ausgehen könnte und wer tatsächlich wie viel Wasser verbraucht. Dani Glua.
2: Und das sei extrem gefährlich, sagt der Wasserforscher Klaus Lanz beim Newsportal Watson. Weil es nicht regnet, leben wir im Moment von den Grundwasservorräten. Und die sind nicht unendlich. Wie viel Grundwasser effektiv rum ist, können wir zwar beziffern, das mache ich aber niemand. Und das müsse sich ändern, sagt der Klaus Lanz. Der Bund müsse eine Gesetzesgrundlage dazu schaffen. Und dort müsse auch noch festgelegt werden, wer Priorität hat, wenn das Wasser knapp wird. Also zum Beispiel, wie viel Trinkwasser soll die Landwirtschaft dürfen brauchen? Oder wenn muss die Industrie Wasser sparen? Und was ist mit den Atomkraftwerken oder den Datenzentren?
4: Vor der Küste Omans hat sich nach der Havarie eines Öltankers ein riesiger Ölteppich gebildet. Laut der Umweltschutzorganisation Greenpeace bedeckt er inzwischen rund 1300 Quadratkilometer. Die Verschmutzung hat bereits etwa 40 Kilometer Küste erreicht. Der Tanker soll rund 800.000 Barrel russisches Rohöl geladen haben. Internationale Spezialisten bereiten nun die Bergung und Bekämpfung der Ölpest vor. Erschwert werden die Arbeiten jedoch durch die jährliche Monsunzeit. Ein Zugpassagier hat in Zürich versucht, einen Kondukteur zu bestechen. Nun muss er 3.600 Franken Strafe zahlen. Der 61-jährige Passagier wollte den Kondukteur mit 20 Franken bestechen. Laut Blue News habe der Mann dem Kondukteur gesagt, er solle sich doch beruhigen, das Formular vergessen und einen Kaffee holen. Das 20er-Nötli habe der Kontrolleur aber abgelehnt. Der Mann hatte für sein Billett nicht genügend Zonen gelöst. Auf dem Weg aus dem Zug soll er die Kondukteure noch mit «Hure Mafia-Verein» betitelt haben.
3: Alle jungen italienischen Opfer, die nach dem Brand in Camontana an Silvester in Mailand behandelt wurden, haben das Spital verlassen können. Die letzte der 12 Patientinnen verließ gestern nach 224 Tagen Behandlung ein Verbrennungszentrum in Mailand. Alle jungen Patienten seien damit nach Hause zurückgekehrt, berichtet die italienische Nachrichtenagentur ANSA. Ihre Behandlung habe insgesamt mehr als 50 Eingriffe und mindestens 30 Verbandswechsel für jeden Jugendlichen erfordert. Der Waldbrand westlich der deutschen Stadt Köln kommt immer näher an Siedlungen ran. Laut Medienberichten brennt inzwischen eine Fläche von 35 Fußballfeldern. 1800 Menschen wurden vorsorglich in Sicherheit gebracht. Im Verlauf des Tages dürften es aber noch mehr sein, da der Wind die Flammen antreibt. Der Waldbrand bei Köln ist gestern Nachmittag ausgebrochen. Die Feuerwehr kämpft auch mit Hilfe von Helikoptern dagegen an.
5: Badhosen, die bleiben da vorne fürs Wochenende. Morgen Samstag Temperaturen am Nachmittag wieder bei um die 30 Grad. Dazu ist es sonnig. Am Nachmittag aber etwa am Norden mal noch gemischt mit ein paar Wolken. Und gegen den Abend ist dann lokal auch mal noch ein Gewitter möglich. 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